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1: Im Herzen Bayerns liegen uns momentan keine größeren Störungsmeldungen vor.
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1: Ich bin Hendrik Daum. Bundesinnenminister Dobrindt will die Grenzkontrollen an den deutschen Außengrenzen bis Mitte März verlängern. Die Entwicklungen an den europäischen Außengrenzen zeigten, dass das Zurückdrängen der illegalen Migration weiterhin Kontrollen brauche, so Dobrindt. Ein Airbus A380 der Lufthansa hat am Münchner Flughafen die Landebahn verfehlt und zu früh aufgesetzt. Teile der Beleuchtung wurden dadurch beschädigt. Die Maschine mit 351 Passagieren landete aber sicher, niemand wurde verletzt. Erst zwei Tage zuvor war auf derselben Bahn ein Boeing Dreamliner von Vietnam Airlines beim Start über das Pistenende hinausgeschossen. Die Maschine konnte aber trotzdem gerade noch rechtzeitig abheben, kehrte aber anschließend beschädigt zum Münchner Flughafen zurück. In den USA hat ein Prozess gegen den Meta-Konzern begonnen, in dem es um die Nutzung seiner Apps durch Kinder und Jugendliche geht. Mehrere Bundesstaaten werfen dem Unternehmen vor, Minderjährige bewusst abhängig von Facebook und Instagram zu machen. Eltern und Öffentlichkeit würden über die Nutzungsrisiken im Unklaren gelassen. Dem Konzern, der die Vorwürfe zurückweist, droht eine milliardenschwere Geldstrafe. Mit einem Urteil wird Anfang Oktober gerechnet. Wieder Schreckmoment beim FC Bayern. Nationalspieler Jamal Musiala ist erneut auf dem Rasen zusammengebrochen. Wenig später kommt von ihm aber selbst die Entwarnung über soziale Medien. David Riemer hat die Einzelheiten.
2: Das Wichtigste zuerst, mir geht es gut, das schrieb Musiala nach dem 4:2-Sieg der Münchner im Testspiel beim 1. FC Heidenheim. Schon am Wochenende war der 23-Jährige beim Test gegen RB Leipzig auf dem Rasen zusammengesackt. Ärzte hätten bei ihm kurz auftretend, aber gut behandelbare Absenzen festgestellt, welche auf eine neurologische Dysfunktion zurückzuführen sind. Übersetzt kurze Bewusstseinsaussetzer wegen einer Störung des Nervensystems. Für ihn sind solche Momente aktuell Teil des Alltags. Er ist aber in bester medizinischer Behandlung und sehr optimistisch, schreibt Musiala.
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3: Im Herzen Bayerns liegen uns derzeit keine größeren Störungsmeldungen vor.
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4: Meistens bewölkt, aber vielerorts trocken geht's durch die zweite Nachthälfte. Dazu Temperaturen zwischen 14 und 17 Grad. Im Tagesverlauf kommt der Sommer dann kurzzeitig zurück. Mit mehr Sonnenschein meistens trocken und bis zu 29 Grad. Der Radio in Wettertrend, der Donnerstag schon wieder unbeständiger. Zunächst noch freundlich, später mehr Wolken und auch regionale Schauer. Je nach Sonnenscheindauer 22 bis 27 Grad.

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1: Im Herzen Bayerns liegen uns derzeit keine größeren Störungsmeldungen vor.
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1: Ich bin Hendrik Daum. Die Kontrollen an den deutschen Außengrenzen sollen um ein weiteres halbes Jahr bis Mitte März verlängert werden. Das hat Bundesinnenminister Dobrindt jetzt bei der EU-Kommission angemeldet. Mehr von Thomas Brockt.
2: Eigentlich sollen im Schengen-Raum die Grenzen offen sein. Doch schon seit 2 Jahren gilt das für die deutschen Außengrenzen nicht mehr. Die Bundesregierung will so die Zahl der unerlaubten Einreisen verringern. Kritik daran gibt es immer wieder. Doch jetzt kommt die nächste Verlängerung. Innenminister Dobrindt hatte das schon vor kurzem angekündigt. Nach dem Massenansturm von Migranten auf die spanische Exklave Ceuta in Nordafrika.
1: In München-Schwabing hat es am Abend einen größeren Polizeieinsatz gegeben, bei dem ein Beamter einen Schuss abgefeuert hat. Dabei wurde ein etwa 20 Jahre alter Mann schwer verletzt und ins Krankenhaus gebracht. Der Mann soll zuvor im Bereich Ecke Clemensstraße-Belgradstraße mit einem pistolenähnlichen Gegenstand hantiert haben. Anwohner hatten deshalb die Polizei gerufen. Als die Polizisten den Mann dann angesprochen haben, kam es zum Schusswaffengebrauch seitens der Polizei. Warum geschossen wurde und wie der genaue Ablauf des Geschehens war, ist jetzt Gegenstand der Ermittlungen. Noch nicht geklärt ist auch die Identität des Mannes. Durch den Polizeieinsatz kam es über Stunden zu weiträumigen Absperrungen. Auch die Trambahn stand still. Ein Arbeitszeugnis kann darüber entscheiden, ob wir einen Job bei einem neuen Arbeitgeber bekommen oder eben nicht. Jede 7. Firma lässt diese Zeugnisse mittlerweile von KI verfassen. Das geht aus einer Bitkom-Umfrage hervor. Personalabteilungen setzen generell immer mehr auf künstliche Intelligenz, am häufigsten bei der Weiterbildung von Mitarbeitern. Jamal Musiala hat beim 4:2-Testspielsieg des FC Bayern in Heidenheim erneut für einen Schreckmoment gesorgt. Der Nationalspieler brach, wie schon im Test gegen Leipzig, auf dem Platz zusammen, gab später aber Entwarnung. In den sozialen Medien erklärte der 23-Jährige, bei ihm seien kurz auftretende, aber gut behandelbare Absenzen aufgrund einer neurologischen Störung festgestellt worden. Diese führten zu den jüngsten Zusammenbrüchen, seien aber nach Aussage seiner Ärzte kein Ausdruck einer Schädigung des Nervensystems.
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3: Hier die aktuellen Meldungen von den Straßen bei uns in der Region. Fahrt auf der A9 Nürnberg in Richtung Ingolstadt vorsichtig. Zwischen Allersberg und Hilpoltstein kommt es zu Behinderungen durch erhöhtes Verkehrsaufkommen.
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4: Die aktuellen Temperaturen in der Region zwischen 14 und 17 Grad und ziemlich schnell kommt der Sommer wieder zurück, zumindest kurzfristig. Heute mit mehr Sonnenschein und Tageshöchstwerten heute Nachmittag zwischen 25 und 29 Grad. Der Radio in Wettertrend, morgen der Donnerstag schon wieder unbeständiger. Zunächst noch freundlich, dann mehr Wolken und regionale Schauer, vor allen Dingen Richtung Nachmittag auch mit Gewittern und Tageshöchstwerten je nach Sonnenscheindauer von 22 bis 27 Grad.

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1: Hier die aktuellen Meldungen von den Straßen bei uns in der Region. Fahrt auf der A9 Nürnberg in Richtung Ingolstadt vorsichtig. Zwischen Allersberg und Hilpoltstein kommt es zu Behinderungen durch erhöhtes Verkehrsaufkommen. Auf der A9 Nürnberg in Richtung Ingolstadt vorsichtig. Zwischen Allersberg und Hilpoltstein kommt es zu Behinderungen durch erhöhtes Verkehrsaufkommen.

0: Hendrik Daum. Einen schönen guten Morgen. In den USA hat ein Prozess gegen den Meta-Konzern begonnen, in dem es um die Nutzung seiner Apps durch Kinder und Jugendliche geht. Mehrere Bundesstaaten werfen dem Unternehmen vor, Minderjährige bewusst abhängig von Facebook und Instagram zu machen. Eltern und Öffentlichkeit würden über die Nutzungsrisiken im Unklaren gelassen. Dem Konzern, der die Vorwürfe zurückweist, droht eine milliardenschwere Geldstrafe. Mit einem Urteil wird Anfang Oktober gerechnet. Ein Airbus A380 der Lufthansa hat am Münchner Flughafen die Landebahn verfehlt und zu früh aufgesetzt. Teile der Beleuchtung wurden dadurch beschädigt. Die Maschine mit 351 Passagieren landete aber sicher. Niemand wurde verletzt. Erst zwei Tage zuvor war auf derselben Bahn ein Boeing Dreamliner von Vietnam Airlines beim Start über das Pistenende hinausgeschossen. Die Maschine konnte aber trotzdem gerade noch rechtzeitig abheben, kehrte aber anschließend beschädigt zum Münchner Flughafen zurück. Bundesinnenminister Dobrindt will die Grenzkontrollen an den deutschen Außengrenzen bis Mitte März verlängern. Die Entwicklungen an den europäischen Außengrenzen zeigten, dass das Zurückdrängen der illegalen Migration weiterhin Kontrollen brauche, so Dobrindt. Wieder Schreckmoment beim FC Bayern. Nationalspieler Jamal Musiala ist erneut auf dem Rasen zusammengebrochen. Wenig später kommt aber von ihm selbst die Entwarnung über soziale Medien. David Riemer hat die Einzelheiten.
1: Das Wichtigste zuerst, mir geht es gut. Das schrieb Musiala nach dem 4:2-Sieg der Münchner im Testspiel beim 1. FC Heidenheim. Schon am Wochenende war der 23-Jährige beim Test gegen RB Leipzig auf dem Rasen zusammengesackt. Ärzte hätten bei ihm kurz auftretend, aber gut behandelbare Absenzen festgestellt, welche auf eine neurologische Dysfunktion zurückzuführen sind. Übersetzt kurze Bewusstseinsaussetzer wegen einer Störung des Nervensystems. Für ihn sind solche Momente aktuell Teil des Alltags. Er ist aber in bester medizinischer Behandlung und sehr optimistisch, schreibt Musiala.
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3: Um 2:05 und wie sieht's da aus auf den Straßen? Ihr ahnt es, es sieht gut aus. Sonst liegen nämlich keine Meldungen über größere Verkehrsstörungen vor. Und Radio im Blitzer, auch da haben wir noch nichts für euch, aber vielleicht habt ihr was für uns. Na klar, wenn ihr was habt, ruft an, schickt eine WhatsApp. Die Radio in Verkehrshotline für Blitzer, Staus und Abstandsmessungen ist die 0841 300 und dreimal die 9. Danke.
4: Das Radio in Wetter und ein bisschen verregnet geht's erstmal rein in diesen Mittwoch. Ansonsten schenkt ihr uns heute aber eine Wetterumarmung. Der restliche Tag ist ziemlich freundlich. Wir sehen immer wieder die Sonne, mal schieben sich auch die Wolken davor. Es wird aber auch warm mit bis zu 28 Grad heute. Aktuell messen wir aber noch 17 Grad in Ingolstadt, bei der Glacis-Brücke und auch in Eichstätt am Postparkplatz. Auch die kommende Nacht wird dann so mild und kann schon leicht durchwachsen sein. Der Radio in Wettertrend. So geht's morgen weiter. Die Temperaturen gehen leicht runter auf maximal 24 Grad. Es ist dann vor allem bewölkt, kann immer wieder regnen, vor allem nachmittags und auch wieder in Richtung Abend, teilweise auch leicht gewittern.

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2: Guten Morgen.
3: Hi.
2: Es ist ein wunderschöner Tag. Es ist Mittwoch, wir starten rein. Es ist Bergfest, das können wir feiern.
3: Bergfest. Das ist eine meiner Lieblingsposten, glaube ich. Das kannte ich auch vor Ferry nicht, dieses Wort. Das war nicht Teil meines Lebens, aber ja.
2: Ja, und morgen werden wir den Vize-Freitag feiern.
3: Oh Gott.
2: Ja. Jetzt aber erstmal mehr Hits, mehr Vielfalt und wir gehen rein mit Ray Garvey, Free Like the Ocean.
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1: Mitten im Westjordanland entsteht auf dem Familiengut der Familie Nassar das Projekt Tent of Nations. Sie haben in ihrer konfliktreichen Lebenswelt entschieden: Wir weigern uns, Feinde zu sein. Ihre ökologische und pädagogische Farm verkörpert einen anderen Lebensstil. Statt in Opferrollen zu verharren, Hass zu nähren oder Gewalt zu erwidern, setzen sie auf kreative, positive Veränderung und gemeinsames Handeln. Sie öffnen ihre Farm für Menschen aller Herkunft, Religion und Altersgruppen, um dort gemeinsam zu lernen, zu arbeiten und Hoffnung wachsen zu lassen. Freiwillige aus aller Welt kommen, um beim ökologischen Landbau mitzuhelfen, an Bildungsprogrammen teilzunehmen oder zuzuhören und voneinander zu lernen. In einer Zeit, in der Polarisierung oft stärker wirkt als Begegnung, werden hier nicht Konflikte befeuert, sondern Brücken gebaut und Menschen als Menschen gesehen. Gerade heute braucht unser Alltag diese Haltung: die Weigerung, in Feindschaft zu verharren, stattdessen die Bereitschaft, durch ehrliche Gespräche und gemeinsames Arbeiten Frieden zu leben. Einen guten Tag wünscht Ihnen Pfarrer Plack vom Evangelischen Forum Ingolstadt.
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0: Radio N mit Bruno Mars, Count on Me um 5.18 Uhr. Wunderschönen guten Morgen. Und immer, wenn es ums Militär geht, ja, um die Bundeswehr, dann haben wir eine Spezialkraft bei uns, das ist Kerstin Schulz. Und gestern war die wieder im Einsatz als Radio N Lokalreporterin, und zwar beim taktischen Luftwaffengeschwader 74 in Neuburg. Die haben nämlich einen neuen Kommodore, ja. Oberst Jürgen Schönhofer wurde verabschiedet und der Neue ist gekommen. Wir haben mit dem Neuen gesprochen und stellen ihn euch heute Morgen ein wenig vor, unter anderem um 20 vor 7.
1: Ja, und außerdem stellen wir euch auch was zum Thema Fahrräder vor, weil das Wetter ist es ja eigentlich aktuell optimal, zwischen 25 und 28 Grad, ein bisschen Sonne, ein bisschen Wolken. Da kannst du mal gut auf den Drahtesel steigen. Aber Fahrradfahren soll natürlich auch sicher sein. Und wie das sicherer in Ingolstadt wird, da gibt es neue Regeln. Und das hört ihr um 7.40 Uhr, was sich da verändern soll. Und um 20 vor 10, wie jeden Mittwoch natürlich eine neue Ausgabe unserer Ausflugsserie quer durch die Region. Heute das große Finale. Und wo ist es dann am schönsten aktuell bei uns? Im Landkreis Pfaffenhofen, in der Holledau. Denn der Hopfen, er ist kurz vor der Ernte und es sieht überall so fantastisch aus. Und genau dahin geht's heute bei quer durch die Region. Wo ihr den Hopfen am besten bestaunen könnt, hört ihr dann.
0: Ja, da freue ich mich jetzt schon um 20 nach 5 auf um 20 vor 10. Ist
1: es
0: ja unfassbar.
1: Ist kompliziert.
0: Sie ist kompliziert, ja. Radio N, das ist mega unkompliziert. Mehr Hits, mehr Vielfalt. Jetzt mit Taylor Dane, Tell It to My Heart. Guten Morgen.
1: Morgen.

0: neu und richtig, richtig gut hier auf Radio Inn aus The Art of Letting Go. Und natürlich auch in der nächsten halben Stunde mehr Hits, mehr Vielfalt. Unter anderem mit dabei Mal Smith mit Stay If You Wanna Dance und ebenfalls am Start Leonie mit Remedy. Also unbedingt dranbleiben hier bei Radio Inn.
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0: Das ist Radio Inn am Mittwochmorgen kurz vor 17:30 und Bundesinnenminister Dobrindt hat angekündigt, die Grenzkontrollen an den deutschen Außengrenzen bis Mitte März zu verlängern. Warum? Die Entwicklungen an den europäischen Außengrenzen zeigen, dass das Zurückdrängen der illegalen Migration weiterhin Kontrolle brauche. Das hat Dobrindt so gesagt. Jetzt aber von Berlin der Blick auf die hier auf die Region.
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6: Ferienzeit, Baustellenzeit. Kommende Woche trifft es auch Vohburg. Ab Montag wird die Regensburger Straße gesperrt. Das ist die B16A. Die gute Nachricht, die Sperre ist nur halbseitig und auch noch im Gewerbegebiet Ost 2. Eine Ampel lässt den Verkehr abwechselnd durch. Allerdings kann man von der Regensburger Straße aus nicht nach links in den Gewerbepark Vohburg abbiegen. Die Bauarbeiten ziehen sich aber etwas hin, voraussichtlich bis zum 9. Oktober. Anja Stubber, Radio Inn in Vohburg.
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8: Am Freitag in einer Woche startet das Eichstätter Volksfest und der Volksfestausschuss plant eine Geste der Solidarität. Die Verantwortlichen unterstützen den BRK-Kreisverband und spendieren zahlreiche Festgutscheine fürs Blutspenden. Gerade in den Sommerferien soll das ein Anreiz sein, zu den Blutspendeterminen zu kommen. Nächste Blutspendetermine in Eichstätt sind am 28. und 31. August. Oliver Scholtisek, Radio Inn in Eichstätt.
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0: Sodala. Kurz nach 17:30, so viel zur zeitlichen Orientierung und natürlich schauen wir auch gemeinsam auf die Straßen und wir stellen auch gemeinsam fest, dass es sehr, sehr gut aussieht. Uns liegen keine Meldungen über größere Verkehrsstörungen vor. Ja, und auch Radio im Blitzer, momentan noch Fehlanzeige, aber ihr wisst, ihr seid da draußen unterwegs und ihr könnt es ändern. Wenn ihr also was seht, Staus, Blitzer, Abstandsmessungen, ruft mal an, schickt the WhatsApp. Die Radio in Verkehrshotline ist die 0841 300 und 3x9. Dankeschön.
9: Das Radio in Wetter und es geht so ein bisschen nass rein in diesen Mittwoch. Ansonsten ist der Mittwoch aber super schön und lächelt uns entgegen. Es wird freundlich, wir sehen viel Sonne, mal schieben sich ein paar Wolken davor. Warm wird es aber mit bis zu 28 Grad heute. Der restliche Tag bleibt dann auch trocken. Aktuell messen wir noch 17 Grad in Ingolstadt beim Donautower. Warm wird es aber mit bis zu 28 Grad heute. Der restliche Tag bleibt dann auch trocken. Aktuell messen wir noch 17 Grad in Ingolstadt beim Donautower.

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2: Guten Morgen.
3: Hallihallo.
2: So, wer Bill Clinton sagt, der muss auch Monica Lewinsky sagen. Das war der Skandal der 90er Jahre, als der Ex-US-Präsident eine Affäre mit einer Praktikantin im Weißen Haus hatte.
3: Aber andererseits, es ist Schnee von gestern. Der Mann hat schon so einige Skandale überlebt und feiert heute seinen 80. Geburtstag. Wie beliebt der Mann derzeit bei den Amerikanern ist und was ihr über ihn wissen solltet, das hört ihr gleich hier bei uns. Und wir starten jetzt rein mit Herz und Purple Disco Machine Wonderful Life.
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0: Wir können ganz entspannt wach werden. Das ist Radio N mit Joan Osborne. One of Us. Es ist 5.40 Uhr und wir sagen Happy Birthday. Der ehemalige US-Präsident Bill Clinton wird heute 80 Jahre alt. Er war von 1993 bis 2001 im Weißen Haus und kann auf eine lange und auch erfolgreiche Karriere zurückblicken.
1: Ja, er musste allerdings auch Skandale überstehen. Tina Eck aus den USA, unsere Korrespondentin. Wenn man auf Clintons Karriere zurückblickt, da kommen vielen vor allem zwei Namen ins Gedächtnis, auch mir, Monica Lewinsky und Jeffrey Epstein.
2: Ja, Monica Lewinsky, die Affäre mit der Praktikantin, die zum Amtsenthebungsverfahren führte. Lange ist das alles her, fast 30 Jahre. Es war ein Skandal damals, der hier das ganze ehrwürdige Washington erbeben ließ. Slick Willy war und ist wirklich kein Kind von Traurigkeit, das steht fest. Dass er nun mit dem Sexmissbrauchsring von Epstein in Verbindung gebracht wurde, überrascht daher auch ziemlich wenig. Clinton streitet aber nach wie vor jegliches Fehlverhalten ab, wie damals, als ihm unter anderem auch Marihuana-Konsum vorgeworfen wurde. Er habe Marihuana konsumiert, sagte Clinton damals, aber er habe nicht inhaliert.
1: So. Wie sehen die Amerikaner Clinton heute? Ist er denn ein beliebter Ex-Präsident?
2: Clinton ist ein Comeback-Kid, das sagt er selbst über sich. Und alle Skandale konnten ihm nicht wirklich was anhaben. Er ist immer noch ein beliebter Ex-Präsident und auch damals, am Ende von zwei turbulenten Amtszeiten, hatte er noch Zustimmungswerte, von denen Trump nur träumen kann. Unter Clinton boomte die Wirtschaft, er machte aus einem riesigen Haushaltsdefizit einen Überschuss und er wurde auch nicht müde, immer von seiner Kindheit in Arkansas zu erzählen, mit warmem südlichen Dialekt, und das kam an. Die Amerikaner sahen den charmanten, wortgewandten Juristen und Präsidenten letztendlich immer als einen von ihnen.
0: Seit Tagen wird im ganzen Land schon sein 80. Geburtstag gefeiert und jetzt, hey, der Moment, auf den wir alle gewartet haben. Jetzt gratulieren wir ihm auch nochmal offiziell.
1: Alles Gute.
0: Alles Gute, Bill Clinton.
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0: Radio N mit Midnight Oil, Bats are Burning um 5 Uhr und jetzt exakte Mundo 52 Minuten. Ja, FCI-Fans haben jetzt tatsächlich eine kleine Durststrecke vor sich, denn das nächste Spiel in der dritten Liga wartet auf die Schanzer erst am 29. August und damit wartet das auch erst auf uns so. Da spielen die Schanzer gegen Groß Asbach.
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0: Das ist Radio mit Tom Gregory, Forget Somebody um 5.58 Uhr. Ja, und klar, auch in der nächsten Stunde mehr Hits, mehr Vielfalt, unter anderem. Dieses musikalische Brett, Michael Schulte und Rehab mit Better Me und... Auch Sia wartet auf euch mit Together.
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0: Radio Inn am Mittwochmorgen, es ist kurz vor 6. Freie Fahrt für Radler. Das Fahrradstraßennetz in Ingolstadt wird erweitert und beim Luftwaffengeschwader in Neuburg ist gestern Chefwechsel gewesen. Wer hier wen abgelöst hat, das hört ihr gleich bei uns.
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7: Ich bin Christian Augustin. Guten Morgen. Die Kontrollen an den deutschen Außengrenzen sollen um ein weiteres halbes Jahr bis Mitte März verlängert werden. Das meldete Bundesinnenminister Alexander Dobrindt jetzt offiziell bei der EU-Kommission an. Der Minister hält es für wichtig, dass illegale Einwanderung weiterhin mit Grenzkontrollen bekämpft wird. Der CSU-Politiker kündigte den Schritt bereits Ende Juli beim Ansturm zehntausender Migranten in die spanische Exklave Ceuta an. In den USA hat ein Prozess gegen den Meta-Konzern begonnen, in dem es um die Nutzung seiner Apps durch Kinder und Jugendliche geht. Mehrere Bundesstaaten werfen dem Unternehmen vor, Minderjährige bewusst abhängig von Facebook und Instagram zu machen. Eltern und Öffentlichkeit werden über die Nutzungsrisiken im Unklaren gelassen, so der Vorwurf. Der Konzern weist die Vorwürfe zurück. Es droht eine milliardenschwere Geldstrafe. Das Urteil dazu fällt Anfang Oktober. Ein Airbus A380 der Lufthansa hat am Münchner Flughafen die Landebahn verfehlt und zu früh aufgesetzt. Teile der Beleuchtung wurden beschädigt, die Maschine mit mehr als 350 Passagieren landete aber sicher, niemand wurde verletzt. Erst vor zwei Tagen schoss auf derselben Bahn ein Boeing Dreamliner von Vietnam Airlines beim Start über das Pistenende hinaus. Auch der Vorfall endete zum Glück glimpflich.
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7: Gute Nachrichten für Ingolstadts Radler. In diesem Jahr soll das Fahrradstraßennetz erweitert werden. Nach der Gymnasiumstraße ist bald am Hauptbahnhof ein weiteres Teilstück fertig. Auf einer Fahrradstraße dürfen zwar auch Autos fahren, müssen sich aber unterordnen. Maximale Geschwindigkeit sind 30 km/h. Aktuell gibt es in Ingolstadt ein 8 Kilometer langes Fahrradstraßennetz. Der Wechsel an der Spitze des taktischen Luftwaffengeschwaders in Neuburg ist immer ein Großereignis. Rund 330 Ehrengäste aus Militär, Politik, Wirtschaft und Gesellschaft waren gestern Nachmittag bei der Geschwaderübergabe auf dem NATO-Flugplatz in Zell dabei. Oberstleutnant Johannes Duran führt den Verband künftig. Der 46-Jährige war zuletzt Verbindungsoffizier der Luftwaffe zum US-Generalstab im Pentagon in Washington. Der scheidende Kommodore Oberst Jürgen Schönhöfer wechselt nach 3,5 Jahren in Neuburg ins Verteidigungsministerium nach Berlin.
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0: Um 6:02 und da habe ich aktuell keine Meldungen über größere Verkehrsstörungen. Und das ist doch eine gute Nachricht am Mittwochmorgen. Drückt die Daumen, dass so bleibt. Ihr fahrt bitte vorsichtig und wenn ihr was seht, Staus, Blitze, Abstandsmessungen, klar, dann ruft ihr hier mal an oder für die Schüchternen unter euch, ihr könnt auch eine WhatsApp schicken. All das geht mit der Radio Inn Verkehrshotline 0841 300 und dreimal die 9. Dankeschön.
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9: Das Radio im Wetter. Wir messen aktuell 17 Grad in Ingolstadt bei der Saturn-Arena und auch in Neuburg am Schrannenplatz. Das wird heute noch viel mehr. 28 Grad heute, die Spitzentemperatur. Es wird ein schöner Sommertag mit viel Sonne, hier und da mal eine kleine Wolke, die vorbeizieht. Es bleibt soweit trocken. Aktuell ist es noch leicht verregnet, aber wie gesagt, der restliche Tag dann nicht mehr. Auch die kommende Nacht ist dann mild um die 18 Grad, kann aber leicht durchwachsen sein. Der Radio im Wetter-Trend. Ja, so geht's morgen weiter. Die Temperaturen gehen wieder leicht runter, maximal 24 Grad sind dann noch drin. Es ist vor allem bewölkt und kann morgen immer wieder regnen.
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2: Guten Morgen.
3: Hi, und die Iris Katzenberger ist in love. Die Mutter von Angela Katzenberger hat sich mit 59 Jahren frisch verliebt.
2: Ja, schön. Ihr Neuer ist ein gutes Stück jünger und nicht auf dem Fame aus. Klingt doch erstmal gut. Ja, wir gehen da gleich in der Radio in Promi-Welt nochmal näher drauf ein. Jetzt erstmal mehr Hits, mehr Vielfalt. Mein Lieblingssong, Sophia.
3: Ja, Harry Styles ist das mit American Girls. Und da leuchten Ferrys Augen schon wieder so.
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0: sanfter Start an diesem Mittwoch. Das ist Radio Inn mit Limp Bizkit und Behind Blue Eyes. Es ist 6:12 und ihr habt alle mitbekommen, Cristiano Ronaldo hat geheiratet, aber die Schlagzeilen macht seine Frau Georgina.
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2: Es hat sich schon fast ein bisschen zu romantisch angehört, ne? Cristiano Ronaldo heiratet seine Partnerin Georgina im kleinen Kreis zu Hause im Wohnzimmer. Aber jetzt denkt bloß nicht, die hätten sich nie aufgebrezelt. Georgina hat bei der Trauung Schmuck im Wert von 50 Millionen Dollar getragen. 50 Millionen. Insgesamt 250 Diamanten. Da hätte ich wahrscheinlich sicherheitshalber auch geheiratet.
0: Und wir gehen ins Trash-TV. Die gute Iris Katzenberger hat einen neuen Freund, der tatsächlich 22 Jahre jünger ist als sie. Gerade 37, genau richtig, sagt Heidi Klum. Und Iris Neuer ist offenbar ein bisschen kamerascheu, kein Interesse an Reality-Shows oder öffentlichen Auftritten mit seiner Partnerin. Und genau deswegen hat er der Bild wahrscheinlich auch erlaubt, ein Foto von ihm zu drücken.
2: Und noch kurz ins Kino zu einem Mega-Erfolg, Die Odyssee. Der neue Film von Christopher Nolan, ein Geschichtsepos, der hat jetzt nur einen Monat für die Auszeichnung Goldene Leinwand gebraucht. Heißt, über 3 Millionen Besucher im Sommer. Vielleicht auch, weil die Kinos klimatisiert sind.
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0: Das ist Sia hier bei Radio In mit Together um 20 nach 6.
1: Ja, und ich merke ja immer mehr, dass es einfach so Dinge am Erwachsenenleben gibt, die herausfordernd sind. Mein persönlicher Endgegner ist ja neben Waschen Kühlschrankmanagement.
0: Ja, ist auch hart.
1: Ja, ich bin da eher so der vermeidende Typ, sag ich mal. Also ich bin mir sicher, es sind so 2, 3 Lebensmittel in diesem Kühlschrank, die eigentlich raus sollten. Also da weiß ich, ey, die sind eigentlich gar nichts mehr, aber ich verdränge das dann halt. Weißt du, ich mache dann die Kühlschranktür zu und denke mir so, ah ja, ich traue mich da jetzt auch gar nicht reinzuschauen. So in das Pesto, das da schon so seit einem Monat steht, ist auch egal. Aber die Milchpackung, die da steht, die ist mittlerweile schon so aufgebläht, weißt du. Also das sollte dann ein eindeutiges Indiz sein.
0: Das sollte es, definitiv, Sophia. Wartest du drauf, bis deine Lebensmittel dann von selbst rauslaufen, oder wie?
1: Ja, finde ich nett. Ansonsten finde ich auch, ich würde die Heinzelmännchen in der Nacht begrüßen. Die gab es doch früher manchmal, das Heinzelmännchen, das das Zimmer aufgeräumt hat zu Hause, und gerne auch ein Heinzelmännchen, das meinen Kühlschrank aufräumt.
0: Oder die Milch trinkt.
1: Ja.
0: Und dann vergiftet es.
1: Würde ich aber immer gerade sagen, würde ich echt nicht empfehlen.
0: Liegt da morgens sein Heinzelmännchen vor dem Kühlschrank.
1: Wie schrecklich.

0: Dieser Mann hat nur eine Frage, und zwar warum? Shawn Mendes hier bei Radio Inn mit YYY, 6.27 Uhr und in der nächsten halben Stunde mehr Hits wie Hug Yourself von Kamrat. Mehr Vielfalt gibt's mit Dusty Springfield und im Private.
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0: Radio Inn am Mittwochmorgen kurz vor 6:30 und wieder Schreckmoment beim FC Bayern. Nationalspieler Jamal Musiala ist erneut auf dem Rasen zusammengebrochen. Allerdings hat er jetzt selbst Entwarnung gegeben. Er hat sich per Social Media Post erklärt und gesagt, es seien temporär kurz auftretende, aber gut behandelbare Absenzen, ja, die auf eine neurologische Dysfunktion zurückzuführen seien. Also im Grunde genommen Entwarnung, alles gut bei ihm. Und jetzt der Blick vor die Haustür.
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10: Besucher des Ingolstädter Westparks können am kommenden Samstag nicht nur shoppen, sondern sich auch sportlichen Herausforderungen stellen. Ab 12 Uhr gibt es dann die Möglichkeit, einen Hindernisparcours zu absolvieren. Der ist stolze 80 Meter lang und hat abwechslungsreiche Stationen. Man kann klettern, balancieren und seine Kondition testen. Der Hindernisparcours ist auf dem Westpark-Parkplatz aufgebaut. Die Teilnahme ist am kommenden Samstag ohne vorherige Anmeldung kostenlos möglich. Kerstin Schulz, Radio Inn in Ingolstadt.
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11: Seit einiger Zeit plant man in der Gemeinde Straßmoos eine Kinderfeuerwehr. Der Gemeinderat gab jetzt grünes Licht, auch für die Trägerschaft durch die Gemeinde. Die Freiwillige Feuerwehr kann also mit dem Aufbau der Kinderfeuerwehr loslegen. Dafür gibt's jedes Jahr Geld, und zwar maximal 500 Euro Zuschuss. Die Kinderfeuerwehr ist für kleine Floriansjünger zwischen 6 und 12 Jahren gedacht. Andreas Rau, Radio Inn in Straßmoos.
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0: Kurz und schmerzlos um kurz nach 6:30. Uns liegen keine Meldungen über größere Verkehrsstörungen vor. Was ich inzwischen allerdings für euch habe, ein Blitzer, ein Radio-Blitzer, der steht in Nassenfels in der Römerstraße, hat uns der Harry gemeldet. Und wenn ihr auch was zu sagen habt, so wie der Harry, wenn ihr einen Stau, einen Blitzer oder eine Abstandsmessung gesehen habt, dann gibt's noch eine Nummer, die ihr wählt. Das ist die Radio-Innen-Verkehrshotline 0841 300 und dreimal die 9. Dankeschön. Schön.
12: Das Radio in Wetter, und so ein bisschen nass und verregnet geht's rein in diesen Mittwoch. Ansonsten schenkt ihr uns heute aber eine richtig süße Wetterumarmung. Der restliche Tag ist sehr freundlich. Wir sehen ganz viel Sonne, hier und da schiebt sich mal eine Wolke davor. Es wird aber richtig warm mit bis zu 28 Grad heute. Aktuell messen wir noch 17 Grad in Ingolstadt beim Kinette-Graben, und das messen wir auch in Pfaffenhofen bei der Ilmtal-Klinik. Die kommende Nacht wird dann ähnlich mild, da Tiefstwerte um die 18 Grad, und da kann es schon leicht durchwachsen sein. Und so geht's auch weiter. Der Radio in Wettertrend. Morgen Temperaturen sind ein bisschen runtergegangen, 24 Grad dann noch maximal, und es ist morgen vor allem bewölkt und kann auch immer

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2: Guten Morgen.
3: Hi.
2: Startet gut rein. Wir hoffen, ihr seid fit. Und fitter werdet ihr, wenn ihr euch immer für die Treppe und gegen den Aufzug entscheidet.
3: Ja, das machen wir anscheinend dann jeden Tag falsch, Ferry. Aber hey, eine neue Studie hat gezeigt, übertreibt eure Lage nicht. 60 Stufen am Tag reichen. Dann hat man das Maximum von diesem positiven Effekt erreicht. Also teilt's euch gut ein, macht's ganz entspannt. Und hier gibt's auch ganz entspannte Musik von uns. Das ist für euch Hozier Too Sweet.
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0: Radio mit den Backstreet Boys. Quit playing games with my heart um 20 vor 7. Das taktische Luftwaffengeschwader 74 in Neuburg hat einen neuen Kommodore. Mit einem großen militärischen Zeremoniell wurde Oberst Jürgen Schönhöfer verabschiedet und Oberstleutnant Johannes Durand in das Amt eingeführt. Rund 330 Ehrengäste aus Militär, Politik, Wirtschaft und Gesellschaft waren beim großen Zeremoniell auf dem NATO-Flugplatz dabei.
1: Und der Neue ist in Neuburg aber durchaus schon bekannt. Er war von 2015 bis 2017 Staffelkapitän. In den vergangenen 5 Wochen war er schon im Geschwader und hat sich das alles erstmal angeschaut.
2: Ganz ehrlich, Praktikant spielen. Ja. Also erstmal sich anschauen, wie der Verband funktioniert, was sich geändert hat, seitdem ich das letzte Mal hier war. Und einfach erstmal gar nichts zu sagen, sondern einfach zu schauen, wie funktioniert der Verband, wie macht er Dinge, wie geht er Dinge an, wo stecken Probleme, wo Herausforderungen, woran fehlt's, und einfach erstmal nur beobachten.
1: Oberst Jürgen Schönhöfer hat sich nach 3,5 Jahren als Kommodore von seinem Geschwader verabschiedet.
3: Für mich war es einfach phänomenal, hier Geschwaderkommodore in meiner Stadt, in meiner Heimat zu sein. Diese Aufgabe bekommen zu haben, war für mich mega. 3,5 Jahre sind verflogen. Und ich muss wirklich sagen, dass ich sehr wehmütig bin.
0: Oberst Schönhöfer wird künftig im Verteidigungsministerium für Vorgaben für die Luftwaffenverbände zuständig sein, vom Eurofighter bis hin zu den Transportflugzeugen.
1: Er bleibt aber mit Neuburg verbunden, denn seine Familie wird weiterhin hier wohnen und er pendelt.
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0: Radio N mit Dusty Springfield und im Private um 6.49 Uhr. Und ihr wisst, mit uns seid ihr immer up to date, was die Food-Trends betrifft. Wir haben für euch das Döner-Croissant getestet, euer letztens auch das Schwabbelwasser, Entschuldigung, mal so eine natürliche Reaktion, das Schwabbelwassereis aus Südkorea.
1: Und jetzt wollen wir den neuen Trendpilz launchen unter Feinschmeckern. Wird er mexikanischer Trüffel genannt. Klingt halt auch einfach besser als Maisbeulenbrand, so heißt der Pilz nämlich eigentlich. Und der breitet sich gerade in ganz Deutschland auf den Feldern aus, weil es so lange so trocken war. Und viele Felder werden da gerade schon gestürmt auf der Suche nach diesem neuen grauen Trendpilz.
0: Sauber. Und ich habe gehört, viele Bauern sprühen deshalb jetzt wieder mehr Pestizide. Allerdings nicht gegen den Pilz, sondern gegen die Feinschmecker.
1: Oh.
0: Ihr hört Radio N jetzt für Feinschmecker. Das ist Taylor Swift mit I Know It, I Know You.

0: So entspannt rein geht's in den Mittwochmorgen mit Savage Garden, Truly, Madly, Deeply, 6.57 Uhr. Und na klar, auch in der nächsten Stunde mehr Hits, mehr Vielfalt. Und da drehen wir dann noch ein bisschen auf. Ja, wir steigern langsam das Tempo. Coldplay, Feels Like I'm Falling in Love mit dabei und... Noch ein bisschen mehr Schwung bringt uns dann James Bay mit Hold Back the River.
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0: Das ist Radio Inn an eurem Mittwochmorgen, 19. August und es ist kurz vor sieben. Vor dem Neuburger Amtsgericht muss sich heute ein Beteiligter bei einem Schockanruf verantworten. Und in Buxheim ist schon bald eine wichtige Straße wegen Bauarbeiten gesperrt. Welche das ist, das hört ihr gleich bei uns.
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8: Ich bin Christian Augustin. Schönen guten Morgen. Die Kontrollen an den deutschen Außengrenzen sollen um ein weiteres halbes Jahr bis Mitte März verlängert werden. Das meldete Bundesinnenminister Alexander Dobrindt jetzt offiziell bei der EU-Kommission an. Der Minister hält es für wichtig, dass man illegale Einwanderung weiterhin mit Grenzkontrollen bekämpft. Der CSU-Politiker kündigte den Schritt bereits Ende Juli beim Ansturm zehntausender Migranten in die spanische Exklave Ceuta an. Für den Facebook-Konzern Meta hat in den USA ein potenziell folgenschwerer Prozess begonnen. Dabei geht es um die Nutzung seiner Apps durch Kinder. Mehrere US-Bundesstaaten werfen dem Unternehmen vor, Kinder bewusst von Facebook und Instagram abhängig zu machen. Zudem verschweigt Meta die Risiken vor Eltern und der Öffentlichkeit. Der Konzern weist die Vorwürfe zurück. Das Urteil wird Anfang Oktober erwartet. Die teilweise massiven Preiserhöhungen bei Autoversicherungen sind vorerst vorbei. Laut dem Vergleichsportal Verivox liegen die Preise beim Wechsel der Versicherung im Schnitt nur 1,3% über dem Vorjahr. Die Kfz-Haftpflicht ist sogar 3% günstiger, Vollkasko dagegen 2,5% teurer.
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8: Es kommt immer wieder vor, auch bei uns in der Region. Schockanrufer tischen überwiegend Senioren am Telefon Märchen auf und fordern die Übergabe von Geld oder Schmuck. Ein Beteiligter bei so einem Schockanruf muss sich heute vor dem Amtsgericht Neuburg verantworten. Er soll Mitte April Wertsachen beim Opfer abgeholt haben und wurde dabei geschnappt. Die Verhandlung beginnt heute Nachmittag um kurz nach 13 Uhr. Ende August ist in Buxheim eine wichtige Verbindungsstraße gesperrt. Die Wolkertshofener Straße wird saniert. Dort bessert man vorhandene Schäden und Schlaglöcher aus. Deshalb ist die Straße vom 31. August bis voraussichtlich 4. September nicht befahrbar. Die Umleitung in Buxheim führt über die B13 und den Tauberfelder Grund.
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0: Zwei nach sieben und uns liegen keine Meldungen über größere Verkehrsstörungen vor. Ihr wisst Bescheid.
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0: Obacht, einer steht in nassen Fels in der Römerstraße. Wenn ihr dem bestätigen könnt oder was Neues für uns habt, Blitzer-Abstandsmessungen, die könnt ihr jederzeit bei uns melden mit der Radio Inn Verkehrshotline 0841 300 und dreimal die 9. Dankeschön.
10: Das Radio in Wetter und ja, dieser Mittwoch, er wirkt noch nicht ganz so verlockend. Aktuell ist es noch so ein bisschen verregnet, aber es bleibt dann den restlichen Tag trocken. Ab Vormittag kein Regen mehr in Sicht, dann kommt ganz viel Sonne raus, es schieben sich mal so ein paar Wolken davor und es wird warm mit bis zu 28 Grad. Gerade sind wir noch drunter, wir messen aktuell 18 Grad in Ingolstadt beim Hauptbahnhof. 17 Grad sind es in Schrobenhausen beim Schloss Sandizell und das ist dann auch die Temperatur für die kommende Nacht. Die ist also relativ mild und auch schon leicht durchwachsen. Der Radio- und Wettertrend. So durchwachsen geht's morgen weiter. Die Temperaturen gehen leicht runter, maximal 24 Grad dann noch. Es ist morgen vor allem bewölkt, kann auch immer wieder regnen, teilweise auch leicht gewittern.

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2: Guten Morgen.
3: Hallo. Und im Endeffekt ist es wie ein gutes Tinder-Match. Auf der einen Seite ein junger, suchender Mensch. Auf der anderen Seite eine freie Stelle in einem Unternehmen. Jetzt im September beginnt das neue Ausbildungsjahr.
2: Ja, wenn das mit dem Match nicht so funktioniert, dann gibt es die Jugendberufsagentur. Wie die funktioniert, stellen wir euch gleich vor nach mehr Hits und mehr Vielfalt. Und wir gehen direkt rein mit Tempest City und Self-Aware.
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0: Radio N mit Nene, Cherry und Yusu und Dur. 7 Seconds um 10 nach 7. Und jetzt im September beginnt das neue Ausbildungsjahr. Und die meisten Schulabgänger in der Region, ja, die haben ihre Lehrstellen, sind ja ausreichend Plätze vorhanden. Und trotzdem funktioniert es nicht immer auf Anhieb.
1: Kann verschiedene Gründe haben, schlechte Noten, schwierige persönliche Situationen und so weiter. Dafür gibt es Ines Schachtschabel und Veronika Bischofsberger. Die beiden sind in Ingolstadt bei der Jugendberufsagentur, also im Amt. Aber so kommen sie gar nicht rüber.
2: Dann guckt man erstmal, wo es quasi, wenn die gute Fee käme und drei Wünsche erfüllen würde, was wäre so das eigentliche Ziel? Und dann gucken wir mal, was gibt Ingolstadt her, was gibt der Markt her, was gibt dein Zeugnis her.
3: Wir stellen auch immer wieder fest, dass wir unsere Arbeit sehr gern machen. Durch dieses wirklich sich persönlich begegnen mit den jungen Menschen und drauf hören, was sie wollen. Wir gehen auch Irrwege mit, wir unterstützen auch das. Wir sind zufrieden, auch wenn es natürlich oft lange Wege sind.
0: Und das funktioniert. Seit 4 Jahren sind die beiden im Einsatz und so um die 150 Kids bekommen über die beiden eine Perspektive. Aktuelles Beispiel.
3: Der junge Mann ist einfach wirklich schon lange auf der Suche, hat eine Lehre abgebrochen, war dann einfach auch frustriert durch den Misserfolg. Und jetzt haben wir gerade Glück gehabt bei einem Arbeitgeber, der gesagt hat, hey, ich suche motivierte Leute, mir ist das Zeugnis erstmal egal, ich gucke, wie die sich in der Arbeit beweisen. Es ist auf dem Bau und die machen einfach Fertighäuser inklusive Solaranlagen. Da hat er jetzt ein Praktikum angefangen und hat schon 2 Tage erfolgreich bestanden und kriegt Lob und positive Rückmeldung.
1: Die beiden sind nicht nur im sozialen Rathaus zu finden, sondern sind auch unterwegs in den Stadtvierteln und auf Veranstaltungen.
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0: James Bay, Hold Back the River hier bei Radio Nummer 7.19 Uhr. Und ich hab miesen Sportmarathon hinter mich gebracht gestern. Ich habe Fußball gespielt, eine Runde Basketball und hinterher, ja, gab es noch eine amtliche Prügelei.
1: Ferry, also ich glaube spätestens bei Prügelei werden die meisten von uns hellhörig. Ja. Da kriegt man ja gefühlt schon beim Zuhören einen Muskelkater. Aber auch das mit Fußball und Basketball, ich glaube, das ist ja nur die halbe Wahrheit, kann das sein? Hast du eventuell wieder E-Sports gemacht?
0: Ja, gut, das hätte ich vielleicht dazu sagen können. Ja, ich habe am Abend Fußball, Basketball und ein Kampfspiel auf der Konsole gezockt gegen einen Kumpel. Aber hey, unter uns, wen interessieren denn die Details, bitte?
1: Ja, manchmal machen die dann schon einen großen Unterschied, tatsächlich.

0: Wir hoffen, ihr habt das getan, was Ed Sheeran euch empfiehlt, und zwar mit Augen geschlossen tanzen. Eyes closed, 7.28 Uhr. In der nächsten halben Stunde genießen wir weiterhin mehr Hits und mehr Vielfalt. Auf euch wartet Hypnotized von Purple Disco Machine und Sophie and the Giants und auch mit dabei der Hit von Olivia Dean, So Easy to Fall in Love.
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0: Radio Inn am Mittwochmorgen um 19:30 und die Lockerung des LKW-Fahrverbots an Sonntagen hat bislang kaum Auswirkungen auf den Verkehr in Deutschland gezeigt. Das wiederum zeigt eine Bilanz des ADAC für das vergangene Wochenende. Ihr wisst Bescheid, jetzt aber der Blick vor die Haustür.
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9: Die Johanniter Unfallhilfe weitet ihr Angebot für das Ingolstädter Herbstfest aus. Auf dem Festgelände werden besonders geschulte Teams unterwegs sein. Sie achten gezielt auf grenzüberschreitendes Verhalten, Belästigungen oder Unwohlsein von Besuchern. Diese Awareness-Teams sind in Gesprächsführung, Deeskalation und Umgang mit psychischen Krisen ausgebildet. Das Konzept wird zunehmend bei großen Events in Bayern umgesetzt. Das Ingolstädter Herbstfest beginnt am 25. September. Kerstin Schulz, Radio Inn in Ingolstadt.
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11: Ferienzeit, Baustellenzeit. Kommende Woche trifft es auch Vohburg. Ab Montag wird die Regensburger Straße gesperrt. Das ist die B16A. Die gute Nachricht, die Sperre ist nur halbseitig und auch noch im Gewerbegebiet Ost 2. Eine Ampel lässt den Verkehr abwechselnd durch. Allerdings kann man von der Regensburger Straße aus nicht nach links in den Gewerbepark Vohburg abbiegen. Die Bauarbeiten ziehen sich aber etwas hin, voraussichtlich bis zum 9. Oktober. Anja Stubber, Radio Inn in Vohburg.
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0: Schauen wir mal dann Seng mal schon. Also, wie sieht's aus auf den Straßen? Tatsächlich sieht es ganz okay aus, bis auf eine Ausnahme B16 Ingolstadt Richtung Regensburg. Zwischen Münster und der B299 bei Neustadt, da ist ein langsames Fahrzeug. Ein langsames Fahrzeug, das bedeutet an dieser Stelle, ein Traktor ist da unterwegs. Also bitte vorsichtig. Ansonsten, was haben wir denn da noch?
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12: Geisenfeld, Münster.
0: Ja, vielen Dank, Jochen, fürs Bescheid geben. Habt ihr noch was? Staus und Blitzer meldet ihr jederzeit mit der Radio Innenverkehrs.

Bild, also auch ähnliche Temperaturen wie jetzt gerade und die kann dann schon leicht durchwachsen sein. Der Radio- und Wettertrend. So durchwachsen geht's morgen weiter. Die Temperaturen gehen leicht runter morgen auf maximal 24 Grad. Es ist dann vor allem bewölkt und kann immer wieder regnen, vor allem ab Nachmittag.

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2: Guten Morgen.
3: Hi.
2: 8 Kilometer, so lang ist das Fahrradstraßennetz in Ingolstadt. Das ist okay, könnte aber noch besser werden.
3: Und gute Nachricht wird es auch. Warum es trotzdem noch sicherer werden sollte, darüber reden wir gleich. Jetzt aber erstmal mehr Hits und mehr Vielfalt für euch. Rule the World, Take That. Gleich davor Alex Vaughan mit Ordinary.
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0: hier auf Radio Nummer 7.41 Uhr. Und Ingolstadt ist ja eigentlich die perfekte Radlstadt. Flach, die meisten Straßen sind breit und die Wege kurz. Was will man mehr? Ja, und tatsächlich, die Zahl der Radfahrer links und rechts der Donau ist in den vergangenen Jahren gestiegen. Kleiner Wermutstropfen, die Zahl der Fahrradunfälle auch.
1: Und kann man daran was ändern? Ja, eigentlich schon, sagt Fahrradbeauftragte Theresa Schneider.
2: Da freuen wir uns, dass wir jetzt die Fahrradstraße in der Gymnasiumstraße eröffnen konnten. Die ist jetzt neu zur Fahrradstraße geworden und wir werden dieses Jahr auch noch eine Fahrradstraße eröffnen in Ingolstadt im Süden, im Bereich des Hauptbahnhofs. So viel kann ich schon mal verraten, da wird auch was passieren. Also wir arbeiten weiter dran.
1: Ein paar Autofahrer brauchen auch so ein bisschen Nachhilfe, Thema Fahrradstraßen.
2: Nochmal die Erinnerung auch an die Autofahrer. Auf einer Fahrradstraße ist der Autofahrer Gast. Radfahrer haben quasi Vorrang, spielen sozusagen die erste Geige. Sie dürfen von den Autofahrern nicht bedrängt werden, nicht angehupt werden. Wie gesagt, der Autofahrer ist nur Gast und er darf höchstens 30 km/h in einer Fahrradstraße fahren.
1: Eigentlich paradiesische Zustände für Radler.
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0: hört Radio N mit Olivia Dean, So Easy to Fall in Love. Es ist 7.48 Uhr und Happy Birthday! Der ehemalige US-Präsident Bill Clinton wird heute 80 Jahre alt. Er war von 1993 bis 2001 im Weißen Haus und kann auf eine lange und erfolgreiche Karriere zurückblicken.
1: Ja, er musste allerdings auch Skandale überstehen und unsere US-Korrespondentin Tina Eck, die berichtet aus den USA. Tina, wenn man auf Clintons Karriere zurückblickt, da kommen vor allem zwei Namen ins Gedächtnis, Monica Lewinsky und Jeffrey Epstein.
2: Ja, Monica Lewinsky, die Affäre mit der Praktikantin, die zum Amtsenthebungsverfahren führte. Lange ist das alles her, fast 30 Jahre. Es war ein Skandal damals, der hier das ganze ehrwürdige Washington erbeben ließ. Slick Willie war und ist wirklich kein Kind von Traurigkeit, das steht fest. Dass er nun mit dem Sexmissbrauchsring von Epstein in Verbindung gebracht wurde, überrascht daher auch ziemlich wenig. Clinton streitet aber nach wie vor jegliches Fehlverhalten ab, wie damals, als ihm unter anderem auch Marihuana-Konsum vorgeworfen wurde. Er habe Marihuana konsumiert, sagte Clinton damals, aber er habe nicht inhaliert.
1: So ein Schlingel. So, wie sehen die Amerikaner Clinton heute? Ist er denn ein beliebter Ex-Präsident?
2: Clinton ist ein Comeback-Kid, das sagt er selbst über sich. Und alle Skandale konnten ihm nicht wirklich was anhaben. Er ist immer noch ein beliebter Ex-Präsident und auch damals, am Ende von zwei turbulenten Amtszeiten, hatte er noch Zustimmungswerte, von denen Trump nur träumen kann. Unter Clinton boomte die Wirtschaft, er machte aus einem riesigen Haushaltsdefizit einen Überschuss und er wurde auch nicht müde, immer von seiner Kindheit in Arkansas zu erzählen, mit warmem südlichen Dialekt, und das kam an. Die Amerikaner sahen den charmanten, wortgewandten Juristen und Präsidenten letztendlich immer als einen von ihnen.
0: Seit Tagen wird im ganzen Land schon sein 80. Geburtstag gefeiert. Und jetzt der Moment, auf den alle gewartet haben. Auch wir von Radio N gratulieren ihm hier nochmal offiziell.
1: Alles Gute, Bill Clinton.
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0: wie sie noch vor sich hin säuselt. Radio In mit Holly Humberstone, To Love Somebody. Die ist übrigens gerade auf Cruel World European Tour und macht da auch Station bei uns in der Nähe, in München. Und zwar am Montag, 28. September. Und ich habe geschaut, es gibt theoretisch und auch praktisch noch Tickets fürs Konzert. So, wie geht's hier nach 8 weiter mit mehr Hits und mehr Vielfalt? Unter anderem bedienen wir die Country-Freunde unter euch. Did your boots stop working? Did your truck break down? 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Did your ex find out? Für die haben wir Dasha mit Austin. Und wenn ihr auf R&B steht, dann... Klar, führt an ihm kein Weg vorbei. The Weeknd mit Save Your Tears. Auch das gibt's gleich hier auf Radio In.
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0: Ihr hört Radio In am Mittwochmorgen, 19. August. Kurz vor 8. Und freie Fahrt für Radler, das Fahrradstraßennetz in Ingolstadt, wird erweitert. Und beim Luftwaffengeschwader in Neuburg ist gestern Chefwechsel gewesen. Wer da wen abgelöst hat und wie es war, das hört ihr gleich bei uns.
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11: Ich bin Christian Augustin. Guten Morgen. Die Lockerung des Lkw-Fahrverbots an Sonntagen hat bislang kaum Auswirkungen auf den Verkehr in Deutschland. Laut ADAC gab es am vergangenen Sonntag sogar weniger Staus als in der Vorwoche. Auch der Speditionsverband BGL sieht keine großen Folgen. Man stellte flächendeckend nicht mehr Brummiverkehr fest. Um die Folgen des Niedrigwassers zu dämpfen, lockerten die meisten Bundesländer das Fahrverbot für Lkw an Sonn- und Feiertagen. Die Bundesregierung möchte die Kontrollen an den deutschen Außengrenzen um ein weiteres halbes Jahr verlängern, und zwar bis Mitte März. Bundesinnenminister Alexander Dobrindt meldete die Verlängerung offiziell bei der EU-Kommission an. Um illegale Einwanderung weiter zurückzudrängen, braucht man weiterhin Kontrollen, so der Innenminister. In Belgien hoffen die Einsatzkräfte darauf, das seit Tagen wütende Feuer im Naturschutzgebiet Hohes Venn weiter einzudämmen. Die Lage ist noch nicht unter Kontrolle. Probleme macht ein besonders schwer erreichbares Gebiet. Ein Lichtblick ist der angesagte Regen. Noch bleibt ein Teil der Stadt Monschau evakuiert. Rund 30 Menschen sind davon betroffen.
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11: Gute Nachrichten für Ingolstadts Radler. In diesem Jahr soll das Fahrradstraßennetz erweitert werden. Nach der Gymnasiumstraße ist bald am Hauptbahnhof ein weiteres Teilstück fertig. Auf einer Fahrradstraße dürfen zwar auch Autos fahren, müssen sich aber unterordnen. Maximale Geschwindigkeit sind 30 km/h. Aktuell gibt es in Ingolstadt ein 8 Kilometer langes Fahrradstraßennetz. Der Wechsel an der Spitze des taktischen Luftwaffengeschwaders in Neuburg ist immer ein Großereignis. Rund 330 Ehrengäste aus Militär, Politik, Wirtschaft und Gesellschaft waren gestern Nachmittag bei der Geschwaderübergabe auf dem NATO-Flugplatz in Zell dabei. Oberstleutnant Johannes Durand führt den Verband künftig. Der 46-Jährige war zuletzt Verbindungsoffizier der Luftwaffe zum US-Generalstab im Pentagon in Washington. Der scheidende Kommodore Oberst Jürgen Schönhöfer wechselt nach 3,5 Jahren in Neuburg ins Verteidigungsministerium nach Berlin.
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0: Um 2:08 sieht's gut aus, sonst liegen keine Meldungen über größere Verkehrsstörungen vor.
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0: Die gibt's zum Beispiel B16 Richtung Ingolstadt im zweispurigen Bereich, kurz nach der Ausfahrt Geisenfeld und den Nassenfels in der Römerstraße. Wird auch geblitzt. Wir sagen nochmal Danke an unsere fleißigen Radio im Blitzmelder, wie zum Beispiel Jochen und Harry. Und wenn ihr noch was habt, wenn ihr meint, die Liste ist noch nicht komplett, dann einfach anrufen oder eine WhatsApp schicken. Die Radio Innen Verkehrshotline ist die 0841 300 und dreimal die 9.
13: Das Radio in Wetter und herzlich willkommen im wärmsten Tag der Woche. Es wird heute an der Spitze 28 Grad warm sein. Dazu ganz viel Sonne, es schiebt sich mal eine Wolke davor, aber es bleibt soweit trocken. Aktuell messen wir 18 Grad in Ingolstadt, Spitalhof und auch in Neuburg bei der Musikschule. Auch die kommende Nacht um die 18 Grad und die ist dann schon so leicht durchwachsen, der Radio in Wettertrend. So durchwachsen geht's morgen weiter. Die Temperaturen gehen insgesamt wieder leicht runter. Morgen noch maximal 24 Grad. Es ist vor allem ziemlich bewölkt und kann dann auch immer wieder regnen, vor allem ab Nachmittag.
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2: Guten Morgen.
3: Morgen, und das ist einer meiner Lieblingssätze und meine Kindheit. Ene mene mai, flieg los, Kartoffelbrei.
2: Hex, Hex.
3: Oh, stimmt, ja, stimmt. Das muss man dazu sagen, sonst gilt der Hexenspruch nicht.
2: Ja, Lady Gaga würde sowieso eher Abracadabra sagen, und genau das gibt's jetzt für euch.
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0: Kitten und Eternal Flame, es ist 11:08. Und neuer Chef ist immer was ganz Besonderes. Und das ist auch beim Militär nicht anders. Das taktische Luftwaffengeschwader 74 in Neuburg hat seit gestern einen neuen Kommodore.
1: Oberst Jürgen Schönhöfer wechselt nach 3,5 Jahren ans Verteidigungsministerium nach Berlin. Oberstleutnant Jürgen Durand ist jetzt für rund 1.300 Soldatinnen und Soldaten und zivile Angestellte verantwortlich. Der 46-Jährige war in seiner Karriere bereits 2 Jahre als Staffelkapitän in Neuburg und freut sich, wieder da zu sein.
2: Also ich glaube, einfach wieder mit den Menschen zu arbeiten, dieses Bayerische, wir können das und wir haben einen gewissen Anspruch an uns und wir akzeptieren nicht, dass irgendwas nicht funktioniert. Und auch wenn es wuselig ist, am Ende kriegen wir das hin. Das ist so ein bisschen das, worauf ich mich in Neuburg freue.
0: Rund 330 Ehrengäste aus Militär, Politik, Wirtschaft und Gesellschaft waren beim großen Zeremoniell dabei. Der alte Kommodore, Oberst Jürgen Schönhöfer, macht auch kein Hehl daraus, dass er gerne ein bisschen länger geblieben wäre.
3: Insgesamt also geht es nicht mehr nur um Eurofighter, da geht es um Lufttransport, Drohnen, also allgemein. Es ist eine wichtige Aufgabe, auch eine interessante Aufgabe, aber es ist kein Geschwader mehr. Es ist auch kein Fliegen mehr und das tut schon ein bisschen weh.
1: Die Verbundenheit mit Neuburg wird bleiben, denn Oberst Schönhöfers Familie bleibt hier und er wird pendeln.
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0: Happy Mittwoch, das ist Radio Inn mit The Weeknd und Save Your Tears. Es ist 18 Minuten nach 8. Und Ferry, ich weiß nicht, ob du schon da warst, aber ich habe eine Beobachtung gemacht in der Küche bei uns hier im Funkhaus. Es riecht sehr intensiv, um nicht zu sagen, es stinkt, nach Käse. Und ich habe das Gefühl, dass du dafür verantwortlich bist.
1: Irgendwie definitiv schon, ja, ich weiß. Aber irgendwie auch nicht, muss ich sagen. Ein Kollege aus Marketing hier bei Radio Inn, der hat mir so ein Stück Edelkäse geschenkt und mir gesagt, ich soll ihn auf keinen Fall auspacken im Kühlschrank, ich soll ihn verpackt lassen.
0: Ja, hast du ja auch gemacht. Und ich glaube, er sollte auch recht behalten, weil dieser Käse, der riecht wirklich unverschämt, schon durch die Folie durch.
1: Ja, da kann ich jetzt auch nicht widersprechen. Ich werde ihn heute mitleben, diesen Edelkäse, und hoffe, dass er genauso intensiv schmeckt, wie er riecht. Ich bin nämlich ein sehr, sehr, sehr großer Käseliebhaber.
0: Kannst du mir bitte für morgen einen intensiven Kaugummi kaufen?
1: Kann ich dann gerne machen. Hört Radio Inn jetzt mit der Cutting Crew. I just died in your arms tonight.

0: Hier ist gute Laune vorprogrammiert, Leonie, Somewhere in Between, hier bei Radio Inn um 8 Uhr und 26 Minuten. In der nächsten halben Stunde mehr Hits, mehr Vielfalt auf euch wartet. Pink mit What About Us und Mal Smith und Neil Horan mit Drive Safe.
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0: Radio Innam, Mittwochmorgen, kurz vor 8:30 und Bundesinnenminister Dobrindt will die Grenzkontrollen an den deutschen Außengrenzen bis Mitte März verlängern. Die Entwicklungen an den europäischen Außengrenzen zeigten, dass das Zurückdrängen der illegalen Migration weiterhin Kontrolle brauche, so Dobrindt. Jetzt aber der Blick vor die Haustür.
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16: Besucher des Ingolstädter Westparks können am kommenden Samstag nicht nur shoppen, sondern sich auch sportlichen Herausforderungen stellen. Ab 12 Uhr gibt es dann die Möglichkeit, einen Hindernisparcours zu absolvieren. Der ist stolze 80 Meter lang und hat abwechslungsreiche Stationen. Man kann klettern, balancieren und seine Kondition testen. Der Hindernisparcours ist auf dem Westpark-Parkplatz aufgebaut. Die Teilnahme ist am kommenden Samstag ohne vorherige Anmeldung kostenlos möglich. Kerstin Schulz, Radio Inn in Ingolstadt.
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17: Am Freitag in einer Woche startet das Eichstätter Volksfest und der Volksfestausschuss plant eine Geste der Solidarität. Die Verantwortlichen unterstützen den BRK-Kreisverband und spendieren zahlreiche Festgutscheine fürs Blutspenden. Gerade in den Sommerferien soll das ein Anreiz sein, zu den Blutspendeterminen zu kommen. Nächste Blutspendetermine in Eichstätt sind am 28. und 31. August. Oliver Scholtisek, Radio Inn in Eichstätt.
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0: Wir sparen uns direkt Zeit, indem ich euch sage, uns liegen keine Meldungen über größere Verkehrsstörungen vor. Aber so viel Zeit muss sein.
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18: Genau, und zwar Unterhausen Bahnhofstraße wird geblitzt und B16 Richtung Ingolstadt im zweispurigen Bereich kurz nach der Ausfahrt Münchsmünster. Vielen Dank an unsere fleißigen Radio im Blitzmelder, wie zum Beispiel Ralf und Jochen. Und wenn ihr auch noch was habt, könnt ihr jederzeit melden mit der Radioinnenverkehrshotline 0841 300 und dreimal die 9. Dankeschön.
19: Das Radio in Wetter und dieser Mittwoch ist ein absolutes Wochenhighlight. So sonnig und so warm wird's nicht mehr. Also genießen wir heute bis zu 28 Grad. Wir sehen ganz viel Sonnenschein hier und da schiebt sich mal eine Wolke davor. Aktuell messen wir 19 Grad in Ingolstadt beim Hallenbadparkplatz und das messen wir auch bei euch in Pförring. Die kommende Nacht wird wieder mild, Tiefstwerte um die 18 Grad und da kann's aber schon leicht durchwachsen sein. So geht's auch weiter. Der Radio in Wetter Trend. Morgen, ja, viele Wolken, immer wieder Regen, teilweise sogar leichte Gewitter bei uns im Radioinland möglich, vor allem ab Mittag. Die Temperaturen, die gehen insgesamt auch leicht runter auf maximal 24 Grad.

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1: 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Guten Morgen.
2: Morgen. Und ich stelle mir das Leben als Profifußballer manchmal gar nicht so leicht vor. Du musst immer richtig viel Leistung auf den Platz bringen. Vor allem, wenn du beim FC Bayern bist und richtig viel Kohle dafür bekommst. So wie Jamal Musiala.
3: Ja, und der hat zuletzt immer wieder für Schockmomente gesorgt. Ist bei Testspielen auf dem Platz zusammengebrochen. Was da mit dem Nationalspieler los ist und warum wir uns wohl keine größeren Sorgen machen müssen, ja, hört ihr gleich bei uns nach mehr Hits und mehr Vielfalt. Rein geht's mit Taylor Swift und Opalite.
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0: Check-in von Sixpence None the Richer. Es ist 8.40 Uhr und da macht einer gerade ganz viele Schlagzeilen. Leider, muss man sagen.
1: Ja, immer wieder Schreckmoment beim FC Bayern. Nationalspieler Jamal Musiala ist erneut auf dem Rasen zusammengebrochen beim Testspiel der Bayern gegen RB Leipzig. Was ist mit ihm los? Weiß man das schon? David Riemer aus der Radio in Sportredaktion.
2: Ja, in sozialen Medien hat sich Musiala auch dazu geäußert. Und zwar hätten Ärzte bei ihm kurz auftreten, aber gut behandelbare Absenzen festgestellt, die auf eine neurologische Dysfunktion zurückzuführen sind. Ich habe kein Medizin studiert, deshalb habe ich mich mal schlau gemacht, was das bedeutet. Und zwar hat Musiala wohl kurze Bewusstseinsaussetzer wegen einer Störung des Nervensystems. Er selbst schreibt dazu, dass solche Momente für ihn aktuell Teil des Alltags sind. Er ist aber in bester medizinischer Behandlung und sehr optimistisch, schreibt Musiala.
0: Okay, und wir wollen es ja kaum aussprechen, aber trotzdem die Frage, könnte Musiala möglicherweise länger ausfallen beim FC Bayern oder auch in der Nationalmannschaft?
2: Boah, ganz, ganz schwer zu sagen. Mit ganz, ganz großer Sicherheit kümmern sich aber die besten Ärzte im Moment um ihn. Trotzdem, Musiala ist schon irgendwie ein Pechvogel, denn seit seiner schweren Verletzung bei der Club-WM im letzten Jahr hatte er schon mit mehreren gesundheitlichen Rückschlägen zu kämpfen und er ist weiterhin nicht in Topform, jetzt auch noch dieser gesundheitliche Rückschlag. Ich bin aber zuversichtlich und drücke ihm ganz, ganz fest die Daumen, dass er hoffentlich bald wieder ganz der Alte sein wird und uns mit Traumfußball beim FC Bayern und natürlich auch in der Nationalmannschaft begeistern wird.
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0: Und das geht raus an euch. Drive safe, das ist Radio Inn um 8.48 Uhr, gleich 10 vor 9. Und Ferry und ich, ja, wir sind faul. Also wenn wir die Wahl haben zwischen Aufzug oder Treppen in den dritten Stock hier ins Funkhaus Ingolstadt, dann entscheiden wir uns eigentlich ehrlicherweise...
1: Treppen. Aufzug. Immer Aufzug. Entschuldigung.
0: Immer Aufzug. Also was, Ferry? Lüg doch nicht so dreist. Ja, zu 99,9% nehmen wir dann den Aufzug. Aber das andere, klar, wäre definitiv gesünder.
1: Ja, aber auch nur, muss man sagen, nur in Maßen, um genau zu sein, sind 60 Stufen pro Tag optimal. Da holt ihr auch den maximal positiven Effekt für euch raus. Alles andere ist eine Kür. So, und für alle Hausmeister unter euch, ne, wenn der Aufzug mal defekt ist und sich alle beschweren, ja, dann könnt ihr mit dieser Studie argumentieren und sagen, ihr kümmert euch um die Gesundheit der Menschen da draußen. Ne? Ist immer eine Frage, wie man das Ganze verkauft und wie man es den Leuten erklärt.
0: Naja, das haben wir studiert.
1: So sieht's aus. Ihr hört Radio Inn jetzt mit Yazoo. Don't go. Guten Morgen.
0: Don't go. Nimm den Aufzug.

0: Ariana Grande hier bei Radio Inn mit Hate That I Made You Love Me. 8.55 Uhr. Und ja, klar, auch in der nächsten Stunde mehr Hits, mehr Vielfalt. Unter anderem Forever Young von David Guetta, Ava Max und klar, Alphaville. Ohne die geht's gar nicht. Und
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0: Ja, auch auf Monsters and Man sind dabei mit Little Talks.
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0: Radio Innahme, Mittwochmorgen um kurz vor 9. Ja, vor dem Neuburger Amtsgericht muss sich heute ein Beteiligter bei einem Schockanruf verantworten. Und in Buxheim ist schon bald eine wichtige Straße wegen Bauarbeiten gesperrt. Welche das ist, hört ihr gleich bei uns.
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19: bin Christian Augustin. Schönen guten Morgen. Die Lockerung des Lkw-Fahrverbots an Sonntagen hat sich bis jetzt kaum auf den Verkehr in Deutschland ausgewirkt. Laut ADAC gab es am vergangenen Sonntag sogar weniger Staus als in der Vorwoche. Auch der Speditionsverband sieht keine großen Folgen. Man stellte flächendeckend nicht mehr Brummiverkehr fest als sonst. Um die Folgen des Niedrigwassers zu dämpfen, lockerten die meisten Bundesländer das Fahrverbot für Lkw an Sonn- und Feiertagen. Kurz bevor neue Zölle auf eine Reihe von kanadischen Produkten kommen, hat US-Präsident Donald Trump seine Pläne auf Eis gelegt. Er setzte die Zölle vorerst für 3 Tage aus. Hintergrund ist eine Ölpipeline, die auf der Wunschliste des US-Präsidenten steht. Er möchte für das Projekt einen Deal mit dem Nachbarland. Im Handelsstreit beider nordamerikanischer Länder geht es um 50% Zoll auf eine lange Liste kanadischer Produkte. In den Regierungsflugzeugen der Bundeswehr sind im ersten halben Jahr fast die Hälfte der Zeit keine Passagiere gesessen. 308 Teilstrecken wurden für Dienstreisen der Bundesregierung zurückgelegt. Auf 305 Routen waren die Maschinen dagegen leer. Diese Flüge dienten zur Bereitstellung der Flugzeuge. Leerflüge kommen oft dadurch zustande, dass die Flieger in Köln stehen, die Passagiere aber ihre Dienstreise in Berlin starten.
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19: Es kommt immer wieder vor, auch bei uns in der Region. Schockanrufer tischen überwiegend Senioren am Telefon Märchen auf und fordern die Übergabe von Geld oder Schmuck. Ein Beteiligter bei so einem Schockanruf muss sich heute vor dem Amtsgericht Neuburg verantworten. Er soll Mitte April Wertsachen beim Opfer abgeholt haben und wurde dabei geschnappt. Die Verhandlung beginnt heute Nachmittag um kurz nach 13 Uhr. Ende August ist in Buxheim eine wichtige Verbindungsstraße gesperrt. Die Wolkertshofener Straße wird saniert. Dort bessert man vorhandene Schäden und Schlaglöcher aus. Deshalb ist die Straße vom 31. August bis voraussichtlich 4. September nicht befahrbar. Die Umleitung in Buxheim führt über die B13 und den Tauberfelder Grund.
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0: 2:09, Ingolstadt, Münchner Straße, Kreuzung Appian und Windberger Straße. Da ist die Ampel ausgefallen, aber keine Sorge, Polizei regelt da den Verkehr derzeit.
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0: Es wird geblitzt. Unterhausen in der Bahnhofstraße beim Bahnhof und B16 Richtung Ingolstadt. Zweispuriger Bereich, kurz nach der Ausfahrt Münchsmünster. So, und wenn ihr noch was habt, Staus, Blitzer, egal was, einfach anrufen oder eine WhatsApp schicken. Die Radio-Innen-Verkehrshotline ist die 0841 300 und 3x9.
21: Das Radio in Wetter und der Mittwoch lädt uns zum Genießen ein. Das ist der sommerlichste Tag der Woche. Mal sehen wir ein bisschen Sonnenschein. Hier unterschiebt sich eine Wolke davor. Warm wird es mit bis zu 28 Grad. Und gerade sind wir auch schon bei 21 Grad in Ingolstadt, Oberhaunstadt und 20 Grad messen wir bei euch in Heinrichsheim. Knapp drunter die Temperaturen in der kommenden Nacht. Und da kann es schon leicht durchwachsen sein. Und so geht es auch weiter. Der Radio in Wettertrend. Morgen gehen die Temperaturen leicht runter. Noch maximal 24 Grad. Es ist dann vor allem bewölkt, kann immer wieder regnen und das ab Mittag.

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2: Guten Morgen.
3: Hi, und Iris Katzenberger ist in love. Die Mutter von Daniela Katzenberger hat sich mit 59 Jahren frisch verliebt.
2: Neuer ist ein gutes Stück jünger und nicht auf den Fame aus. Klingt doch erstmal gut. Wir gehen da gleich in der Radio in Promi-Welt nochmal näher drauf ein. Jetzt mehr Hits, mehr Vielfalt. Und hier ist er, Michael Schulte mit 5 AM.
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0: wirklich wunderschön. Walking in Memphis um 8:45. Und ihr habt ja alle mitbekommen, Cristiano Ronaldo hat geheiratet, aber die Schlagzeilen macht seine Frau Georgina.
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0: Das hat sich schon fast ein bisschen zu romantisch angehört, ne? Cristiano Ronaldo heiratet seine Partnerin Georgina im kleinen Kreis zu Hause im Wohnzimmer. Aber jetzt denkt bloß nicht, die hätten sich nie aufgebrezelt. Georgina hat bei der Trauung Schmuck im Wert von 50 Millionen Dollar getragen. 50 Millionen. Insgesamt 250 Diamanten. Da hätte ich wahrscheinlich sicherheitshalber auch geheiratet.
5: Und wir gehen ins Trash-TV. Die gute Iris Katzenberger hat einen neuen Freund, der tatsächlich 22 Jahre jünger ist als sie. Gerade 37, genau richtig, sagt Heidi Klum. Und Iris Neuer ist offenbar ein bisschen kamerascheu, kein Interesse an Reality-Shows oder öffentlichen Auftritten mit seiner Partnerin. Und genau deswegen hat er der Bild wahrscheinlich auch erlaubt, ein Foto von ihm zu drücken.
0: Und noch kurz ins Kino zu einem Mega-Erfolg, Die Odyssee. Der neue Film von Christopher Nolan, ein Geschichtsepos, der hat jetzt nur einen Monat für die Auszeichnung Goldene Leinwand gebraucht. Heißt, über 3 Millionen Besucher im Sommer. Vielleicht auch, weil die Kinos klimatisiert sind.
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0: Radio in Mid of Months is a Man, Little Talks, 9 Uhr 19. Und Sophia, wir sprechen hier immer sehr offen über alles. Deswegen möchte ich von dir wissen, du hast schon mal neue Schuhe gekauft?
1: Ist vorgekommen in meinem Leben, ja.
0: Dachte ich mir. Hat dir der Verkäufer auch schon mal Imprägnierspray angedreht?
1: Versucht, ja, aber ich habe immer dankend abgelehnt.
0: Ah, krass. Nee, ja. Mich haben sie mehrmals überzeugt. Diese Imprägniersprays sind so ein bisschen wie der Fitnessstudio-Jahresvertrag der Schuhwelt irgendwie gefühlt.
1: Okay.
0: Ja.
1: Also, das heißt, du hast nicht nur ein Imprägnierspray zu Hause?
0: Nö, ich habe tatsächlich mehrere.
1: Okay, also wenn ich eins brauche, dann würde ich einfach mal auf dich zukommen und mir von dir meine Schuhe einen imprägnieren lassen.
0: Das ist auf jeden Fall clever gelöst. Und ich kaufe beim nächsten Mal wieder ein Imprägnierspray.
1: Stark.
0: So, machen wir's. Hier hat Radio jetzt mit Culture Club. Karma Chameleon.

0: Cyrus hier auf Radio in Mid End of the World und in der nächsten halben Stunde mehr Hits, mehr Vielfalt, so viel ist klar. Unter anderem Alex Warren mit Eternity dabei und Nelly Furtado mit Timbaland, Say It Right.
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0: Radio in am Mittwochmorgen um 9:30 und kleines Fußball-Update. Positive Nachrichten für FC Bayern-Fans, denn die Bayern haben ihre Generalprobe vor dem ersten Pflichtspiel der neuen Saison erfolgreich gestartet. Die Münchner haben beim Fußball-Zweitligisten Heidenheim mit 4:2 gewonnen.
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13: Seit einiger Zeit plant man in der Gemeinde Straßmoos eine Kinderfeuerwehr. Der Gemeinderat gab jetzt grünes Licht, auch für die Trägerschaft durch die Gemeinde. Die Freiwillige Feuerwehr kann also mit dem Aufbau der Kinderfeuerwehr loslegen. Dafür gibt's jedes Jahr Geld, und zwar maximal 500 Euro Zuschuss. Die Kinderfeuerwehr ist für kleine Floriansjünger zwischen 6 und 12 Jahren gedacht. Andreas Rau, Radio in den Straßmoos.
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14: Die Johanniter Unfallhilfe weitet ihr Angebot für das Ingolstädter Herbstfest aus. Auf dem Festgelände werden besonders geschulte Teams unterwegs sein. Sie achten gezielt auf grenzüberschreitendes Verhalten, Belästigungen oder Unwohlsein von Besuchern. Diese Awareness-Teams sind in Gesprächsführung, Deeskalation und Umgang mit psychischen Krisen ausgebildet. Das Konzept wird zunehmend bei großen Events in Bayern umgesetzt. Das Ingolstädter Herbstfest beginnt am 25. September. Kerstin Schulz, Radio in Ingolstadt. Stadt.
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0: Ein klitzekleiner Hinweis für den Ingolstädter Stadtverkehr. Ingolstadt-Münchner Straße, Kreuzung Apian-Windberger Straße. Da ist die Ampel ausgefallen, aber kein Problem. Die Polizei regelt dort den Verkehr.
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0: Zum Beispiel Unterhausen, Bahnhofstraße beim Bahnhof und B16 Richtung Ingolstadt im zweispurigen Bereich, kurz nach der Ausfahrt Münchsmünster. So, wenn ihr meint, die Liste ist noch nicht vollständig und ihr könnt sie ergänzen, dann macht das mit der Radio-Innen-Verkehrshotline 0841 300 und dreimal die 9. Dankeschön.
15: das Radio in Wetter und dieser Mittwoch ist das Wochenhighlight. So sonnig und so warm wird's nicht mehr. Wir genießen also die 28 Grad an der Spitze heute. Da sehen wir ganz viel Sonne. Es schiebt sich hier und da mal eine Wolke davor. Aktuell messen wir 21 Grad in Ingolstadt beim Hallenbadparkplatz und das messen wir auch bei euch in Egbay. Die kommende Nacht wird dann auch vergleichsweise mild. Tiefstwerte um die 18 Grad dann. Und es kann schon so leicht durchwachsen sein. Der Radio in Wettertrend. So durchwachsen geht's dann morgen weiter. Die Temperaturen gehen allgemein ein bisschen runter, maximal 24 Grad sind dann noch drin. Es ist ziemlich bewölkt, kann immer wieder regnen. Regnerisch ist es vor allem am Nachmittag und dann auch in Richtung Abend.

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2: Guten Morgen.
3: Hi.
2: Ja, das ist Dance Pop 90er Nostalgie in einem brandneuen Sound. BB REXA und die elektronische Band Faithless haben sich für den gemeinsamen Dance Track New Religion zusammengetan.
3: Und da steckt dieser Song hier drin. Genau, das ist Insomnia von Faithless, jetzt aber in der 2026-Version. Das ist für euch hier bei Radio Inn BB REXA mit New Religion.
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0: Das sind die Imagine Dragons mit Thunder hier auf Radio Inn um gleich 20 vor 10.
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0: Ja, wo ist es Ende August am schönsten bei uns?
2: In der Holledau.
0: Und warum?
2: Ja, weil hier der Hopfen kurz vor der Ernte ist. Ein fantastischer An- und Ausblick.
0: Ja, und Radio Inn Lokalreporter Oliver Scheutesek hat ein paar Tipps rund um das grüne Gold.
3: Das Komplettpaket bekommt ihr auf dem Hopfenlehrpfad in Wolnzach. Alles rund um das grüne Gold. Auf dem Rundweg stehen 26 aufschlussreiche Lehrtafeln. Und der Ausblick auf das Wolnzachtal ist sowieso unbeschreiblich. Start für den Rundgang ist auf Höhe Volksfestplatz. Eine der schönsten Radeltouren beginnt und endet in Mainburg. Einmal quer durch die Hopfengärten über Attenhofen. Zeit lassen und anschließend fein essen gehen in einem Landgasthof. Einen ganz anderen Blick auf die Hopfengärten habt ihr noch ein bisschen weiter südlich. Da gibt's doch tatsächlich den Hopfenhimmel. Das ist eine 6 Meter hohe Aussichtsplattform mit Blick, natürlich über den Hopfen. Findet ihr direkt unterhalb von Reichertshausen. Aber Achtung, nicht das Reichertshausen im Landkreis Pfaffenhofen, sondern der Ortsteil von Au in der Hallertau. Und auch eine andere Pflanze steht gerade hoch im Kurs. Der Mais, der kann nämlich vor der Ernte noch als Irrgarten genutzt werden. Eins der schönsten Maislabyrinthe bei uns findet ihr in Menning bei Vohburg. Hier gibt's auch richtig Programm für Familien und für die Erwachsenen, Nachtwanderungen durch den Mais. Perfekt für einen Ausflug bei uns.
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0: Radio in mit entspanntem Sound für euren Mittwochmorgen. Alex Warren mit Eternity. Es ist gleich 10 Minuten vor 10. Und woran merkt man, dass Perry und ich zu viel Zeit zu zweit verbringen?
1: Und auch irgendwie viel zu viel Zeit haben.
0: Ja, naja, das vielleicht auch. Wir haben jetzt einen Check. Also wenn wir uns begrüßen, hallo, war gestern. Wir klatschen uns ab und wir haben da so eine coole Choreo einstudiert und auch wirklich lange und intensiv dafür geübt.
1: Ja, zum Leidwesen unserer Kollegen, wenn ihr unsere Performance sehen wollt, kein Problem. Wir haben das Ding für euch gefilmt. Seht ihr auf unserer Instagram- oder Facebook-Seite oder im Account. Zieht's euch gerne rein, lasst euch inspirieren. Freundschaftschecks sind cool, glaubt uns.
0: Anferi, weißt du, was auch richtig cool ist?
1: Nee.
0: Freundschaftsbücher.
1: Ah, jetzt kommst du wieder darauf. Tatsächlich, ich bin dabei immer noch.
0: Ferry ist schon seit einem Jahr dabei, das Freundebuch, das ich ihm gegeben habe, auszufüllen.
1: Wie oft werden wir das hier on air noch diskutieren?
0: So oft, bis du es mir wieder zurückgibst.
1: Ich spüre sanften Druck bei der Geschichte.
0: Das ist es, das war der Plan. Und ich glaube, du spürst nur sanften Druck, wenn ich das on air mache.
1: Mhm. Ihr hört Radio Eden jetzt mit Elton John und Nikita.

Radio in mit einem Hit und was für einem. Dracula von Tame Impala und Jenny. 9.56 Uhr und wie geht's nach 10 weiter? Unter anderem Ozzy Osbourne mit Dreamer für euch. Aber natürlich nicht nur. Auch mit dabei Callum Scott und Whitney Houston.

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14: Radio Inname, Mittwochmorgen, kurz vor 10. Der Stadtbus in Pfaffenhofen feiert Jubiläum, am besten mit euren Geschichten dazu. Wie ihr beitragen könnt, ja, das hört ihr gleich bei uns.
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16: Ich bin Christian Augustin. Die Lockerung des Lkw-Fahrverbots an Sonntagen hat sich bis jetzt kaum auf den Verkehr in Deutschland ausgewirkt. Laut ADAC gab es am vergangenen Sonntag sogar weniger Staus als in der Vorwoche. Auch der Speditionsverband stellte flächendeckend nicht mehr Brummiverkehr fest als sonst. Um die Folgen des Niedrigwassers zu dämpfen, lockerten die meisten Bundesländer das Fahrverbot für Lkw an Sonn- und Feiertagen. Am Flughafen München hat es innerhalb von 2 Tagen 2 Zwischenfälle auf derselben Start- und Landebahn gegeben. Nach einem beinahe Unfall eines Boeing Dreamliners der Vietnam Airlines setzte ein Airbus A380 der Lufthansa bei der Landung zu früh auf. In beiden Fällen wurde niemand verletzt. Die Ermittlungsbehörde stellte die Flugschreiber sicher und leitete Untersuchungen ein, warum die vietnamesische Maschine nicht ausreichend beschleunigte und warum der Lufthansa Airbus zu früh aufsetzte, ist noch nicht bekannt. Knapp 2/3 der Menschen in Deutschland sind für eine Grundgesetzänderung, damit der Bund mehr Geld in den Hitzeschutz stecken kann. Das ergab eine Umfrage der Deutschen Presseagentur. Bundesumweltminister Carsten Schneider von der SPD setzt sich für eine entsprechende Grundgesetzänderung ein. Der Koalitionspartner CDU/CSU sieht den Vorstoß skeptisch.
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16: Seit 30 Jahren gehört der Stadtbus im Pfaffenhofen zum Alltag vieler Menschen. Er fährt sie zur Arbeit, zum Einkaufen, zum Sport oder zur Familie. Zum Jubiläum sucht die Stadtbus GmbH persönliche Geschichten und Erinnerungen aus 30 Jahren. Aus den eingesandten Beiträgen sollen einige Stadtbus-Geschichten veröffentlicht werden, und zwar rund um den 4. Oktober. Dann feiert der Stadtbus sein Jubiläum auf der Pfaffenhofener Herbstduld.
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17: In Ingolstadt, in der Münchner Straßekreuzung, Appian-Windberger Straße, ist die Ampel ausgefallen. Die Polizei regelt aktuell den Verkehr.
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17: Es blitzt in Unterhausen in der Bahnhofstraße beim Bahnhof und auf der B16 Richtung Ingolstadt im zweispurigen Bereich kurz nach der Ausfahrt Münchsmünster.
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17: Im Ingolstädter Westpark aktuell 21 Grad. Am Neuburger Donaukai sind es 20 und in Eichstätt-St. Walburg 21 Grad. Von den Alpen her zieht die Sonne langsam zu uns und setzt sich gegen die Wolken durch. Es wird schwül warm mit bis zu 25 Grad. Der Wettertrend: In der Nacht zum Donnerstag haben wir vor allem nördlich der Donau viele Wolken, die lockern zwischendurch auf, aber es sind immer mal wieder kräftige Schauer und Gewitter möglich bei Temperaturen zwischen 14 und 17 Grad. Und am Donnerstag selber ist es dann im Großen und Ganzen wieder etwas grauer und regnerischer.
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2: Akustik, Reggae and Soul, das hört ihr am Freitag im Kulturbistro Kiss the Quiche in der Ingolstädter Pfarrgasse. Für euch spielt ab 20 Uhr die Band Bella Sol und bringt mit ihrer Musik echtes Urlaubsfeeling in die Stadt. Der Eintritt ist frei. Viele Feste sind am kommenden Wochenende nicht, aber eins wird dafür richtig groß, der Christopher Street Day in Pfaffenhofen am Samstag. Start ist um 14 Uhr mit dem Demonstrationszug bis zum Hauptplatz. Da gibt's dann Programm auf der Bühne mit Musik und Performance. Das Motto: Unser Pfaffenhofen, unsere Vielfalt. Am Samstag wird's sportlich. Auf dem Parkplatz am Westpark wird ein 80 Meter langer Hindernisparcours aufgebaut. Da können klein und groß klettern, springen, balancieren und dabei jede Menge Spaß haben. Die Aktion läuft am Samstag von 12 bis 19 Uhr am Ingolstädter Westpark.
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8: In Ingolstadt, in der Münchner Straßekreuzung ab hier an Windberger Straße, ist die Ampel ausgefallen. Hier regelt die Polizei den Verkehr.
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8: Es blitzt in Unterhausen in der Bahnhofsstraße beim Bahnhof.
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8: Von den Alpen her zieht die Sonne langsam zu uns und setzt sich gegen die Wolken durch. Es wird schwülwarm mit bis zu 25 Grad. Der Wettertrend. In der Nacht zum Donnerstag haben wir vor allem nördlich der Donau viele Wolken, die lockern zwischendurch auf. Aber es sind immer mal wieder kräftige Schauer und Gewitter möglich bei Temperaturen zwischen 14 und 17 Grad. Und am Donnerstag selber ist es dann im Großen und Ganzen wieder etwas grauer und regnerischer.
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2: Das hat sich schon fast ein bisschen zu romantisch angehört, ne? Cristiano Ronaldo heiratet seine Partnerin Georgina im kleinen Kreis zu Hause im Wohnzimmer. Aber jetzt denkt bloß nicht, die hätten sich nie aufgebrezelt. Georgina hat bei der Trauung Schmuck im Wert von 50 Millionen Dollar getragen. 50 Millionen. Insgesamt 250 Diamanten. Da hätte ich wahrscheinlich sicherheitshalber auch geheiratet.
3: Und wir gehen ins Trash-TV. Die gute Iris Katzenberger hat einen neuen Freund, der tatsächlich 22 Jahre jünger ist als sie. Gerade 37, genau richtig, sagt Heidi Klum. Und Iris Neuer ist offenbar ein bisschen kamerascheu, kein Interesse an Reality-Shows oder öffentlichen Auftritten mit seiner Partnerin. Und genau deswegen hat er der Bild wahrscheinlich auch erlaubt, ein Foto von ihm zu drucken.
2: Und noch kurz ins Kino zu einem Mega-Erfolg, Die Odyssee. Der neue Film von Christopher Nolan, ein Geschichtsepos, der hat jetzt nur einen Monat für die Auszeichnung Goldene Leinwand gebraucht. Heißt, über 3 Millionen Besucher im Sommer. Vielleicht auch, weil die Kinos klimatisiert sind.
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13: Ich bin Fabian Schaffer. In Deutschland werden immer mehr ausländische Berufsabschlüsse anerkannt. Im vergangenen Jahr bewilligten die Behörden 86.600 Anträge, knapp 10% mehr als im Vorjahr, so das Statistische Bundesamt. Die meisten Anerkennungen stammen aus der Türkei, gefolgt von der Ukraine. Stark vertreten waren auch Berufsabschlüsse aus Syrien. Bei der Arbeit kurz weggenickt und plötzlich steht die Feuerwehr auf dem Balkon. Dieses Szenario hat sich im oberbayerischen Grassau zugetragen. Dort ist ein 60-Jähriger während einer Videokonferenz eingeschlafen. Als er nicht mehr reagierte, machten seine Kollegen sich Sorgen. Die Feuerwehr kam schließlich über den Balkon in die Wohnung und fand den Mann im Tiefschlaf auf der Couch. Er war laut Polizei stark alkoholisiert und wurde vorsorglich ins Krankenhaus gebracht. Der FC Bayern rechnet damit, dass Jamal Musiala seine Karriere fortsetzen kann und das trotz seiner neurologischen Dysfunktion. Laut Verein gäbe es derzeit keine Hinweise, dass der Fußballnationalspieler nicht weiter auf dem Niveau spielen könne. Musiala war zuletzt bei 2 Testspielen in Folge zusammengebrochen.
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14: Ich bin Christian Augustin. Es kommt immer wieder vor, auch bei uns in der Region. Schockanrufer tischen überwiegend Senioren am Telefon Märchen auf und fordern die Übergabe von Geld oder Schmuck. Ein Beteiligter bei so einem Schockanruf muss sich heute vor dem Amtsgericht Neuburg verantworten. Er soll Mitte April Wertsachen beim Opfer abgeholt haben und wurde dabei geschnappt. Die Verhandlung beginnt heute Nachmittag um kurz nach 13 Uhr.
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15: Auf der A9 München Richtung Nürnberg zwischen Ingolstadt Süd und Nord gab es einen Unfall. Linker und mittlerer Fahrstreifen sind hier gesperrt. Und in Ingolstadt in der Münchner Straßekreuzung Appian-Windberger Straße ist die Ampel ausgefallen. Hier regelt die Polizei den Verkehr.
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15: Aktuell habe ich keine Blitzer auf dem Schirm für euch.
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15: In Ingolstadt an der Schillerbrücke aktuell 22 Grad, in Pfaffenhofen am Flaschenturm 21 Grad und in Eichstätt am Residenzplatz 20 Grad. Heute gibt die Sonne mal wieder alles. Bis zu 25 Grad kriegen wir und es ist teilweise ganz schön schwül warm. Die Wolken halten sich zurück. Der Wettertrend: In der Nacht ist es nördlich der Donau bewölkt, lockert aber zwischendurch auf. Trotzdem sind Schauer und Gewitter möglich und die halten sich dann bis in den Donnerstag rein. Da gibt es dann wieder eine Abkühlung bei Temperaturen bis zu 18 Grad.
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10: Vorsicht, auf der A9 Nürnberg Richtung München zwischen Allershausen und dem Kreuz Neufahren eine ungesicherte Unfallstelle. Hier ist der rechte Fahrstreifen blockiert. Und in der Gegenrichtung zwischen Ingolstadt Süd und Ingolstadt Nord gab es ebenfalls einen Unfall. Hier sind linker und mittlerer Fahrstreifen gesperrt.
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10: Es blitzt auf der B300 Richtung Regensburg auf Höhe Reichertshofen bei Tempo 80.
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10: Heute gibt die Sonne mal wieder alles. Bis zu 25 Grad kriegen wir und es ist teilweise ganz schön schwülwarm. Die Wolken halten sich zurück. Der Wettertrend: In der Nacht ist es nördlich der Donau bewölkt, lockert aber zwischendurch auf. Trotzdem sind Schauer und Gewitter möglich und die halten sich dann bis in den Donnerstag rein. Da gibt es dann wieder eine Abkühlung bei Temperaturen bis zu 18 Grad.
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1: Wir sind noch mitten im Sommer, auch wenn es jetzt aktuell ein bisschen regnerischer ist. Die Sonne, die kommt heute trotzdem raus bei uns, bringt uns bis zu 25 Grad. Aber auch Regen ist immer mal wieder mit dabei. Und apropos Regen, mitten in der Regenzeit steckt ja auch Antigua in Guatemala, umringt von Vulkanen. Der Feuervulkan nebenan ist seit Anfang August wieder aktiv und spuckt Asche. Von den Dächern der Stadt aus ist das ein spektakulärer Anblick. Heute sind es dort schwüle 25 Grad. Bei mehr oder minder den Nachbarn in Schottland sieht es ein bisschen anders aus. Fair Isle ist eine der abgelegensten bewohnten Inseln Großbritanniens, mitten zwischen Orkney und Shetland, berühmt für ihre Vogelwarte. Heute 15 Grad und, wie so oft dort, wechselhaft. Und am Äquator, da muss es nicht immer heiß sein. In Larinoncanda in Peru, über 5000 Meter hoch in den Anden gelegen, ist die höchstgelegene, dauerhaft bewohnte Siedlung der Welt. Und obwohl sie fast am Äquator liegen, hat da heute nur frostige 6 Grad.
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13: Ich bin Fabian Schaffer. Vor ein paar Wochen ist herausgekommen, Krankenkassen und kassenärztliche Vereinigungen haben wohl mindestens 220 Millionen Euro in hochriskante Immobilienfonds gesteckt und das Geld verloren. Recherchen unter anderem von der Süddeutschen Zeitung haben jetzt auch gezeigt, Kirchen-, Pensions- und Sterbekassen haben ebenfalls dort investiert. Viele Anleger rechnen inzwischen mit einem Totalverlust. Haben Tankstellen bei der 12-Uhr-Regel für Spritpreise geschummelt? Das wird in Bayern gerade geprüft. Behörden werten derzeit entsprechende Daten aus. Ein Bußgeld von bis zu 100.000 Euro ist möglich. Wirtschaftsminister Aiwanger will die Regel am liebsten ganz abschaffen. Er hält sie für bürokratisch und wirkungslos. Die Regel besagt, dass Spritpreise täglich nur um 12 Uhr erhöht werden dürfen. Aufatmen beim FC Bayern. Der deutsche Fußballrekordmeister rechnet damit, dass Jamal Musiala seine Karriere fortsetzen kann, obwohl er eine neurologische Dysfunktion diagnostiziert bekommen hat. Mehr dazu von Helen Martin.
14: Musiala war im Testspiel beim Zweitligisten Heidenheim auf dem Platz zusammengebrochen, das zweite Mal innerhalb von wenigen Tagen. Schon als die Bayern gegen Leipzig getestet hatten, war der 23-Jährige zusammengesackt. Sein Einsatz in beiden Partien sei völlig unbedenklich und ärztlich abgesprochen gewesen, heißt es von den Bayern.
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15: Vorsicht auf der A9 Nürnberg Richtung München zwischen Allershausen und dem Kreuz Neufahren. Eine ungesicherte Unfallstelle. Hier ist der rechte Fahrstreifen blockiert. Und in der Gegenrichtung zwischen Ingolstadt Süd und Ingolstadt Nord gab es ebenfalls einen Unfall. Hier sind linker und mittlerer Fahrstreifen gesperrt.
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15: Es blitzt auf der B300 Richtung Regensburg auf Höhe Reichertshofen bei Tempo 80.
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15: 23 Grad aktuell in Ingolstadt am Hallenbadparkplatz. In Pfaffenhofen am Bahnhof sind es 21 Grad. Und in Neuburg am Schrannenplatz ebenfalls 21 Grad. Von den Alpen her zieht die Sonne langsam zu uns und setzt sich gegen die Wolken durch. Es wird schwül warm mit bis zu 25 Grad. Der Wettertrend: In der Nacht zum Donnerstag haben wir vor allem nördlich der Donau viele Wolken, die lockern zwischendurch auf, aber es sind immer mal wieder kräftige Schauer und Gewitter möglich bei Temperaturen zwischen 14 und 17 Grad. Und am Donnerstag selber ist es dann im Großen und Ganzen wieder etwas grauer und regnerischer.
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1: Einen schönen sonnigen Mittwoch euch. Gleich zur Mittagspause erfahrt ihr, was bei uns in der Region los ist. Das wissen natürlich unsere Lokalreporter. Worum geht's denn heute?
2: 8 Kilometer. So lang ist das Fahrradstraßennetz in Ingolstadt. Das ist okay, könnte aber noch besser werden. Die gute Nachricht wird es auch. Warum es trotzdem noch sicherer werden sollte, darüber sprechen wir in wenigen Augenblicken hier bei Radio Inn.
1: Musikalisch geht's dafür in unsere Teenagerzeit. Das Jahr 2001 mit Wheaters und Teenage Dirtbag. Und davor hört ihr Alex Warren mit Fever Dream.

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2: Ingolstadt ist eigentlich die perfekte Radlstadt. Flach, die meisten Straßen sind breit und die Wege kurz. Was will man mehr? Und tatsächlich, die Zahl der Radler links und rechts der Donau ist in den vergangenen Jahren tatsächlich gestiegen. Kleiner Wermutstropfen, die Zahl der Fahrradunfälle auch. Kann man daran was ändern? Ja, eigentlich schon, sagt Ingolstadts Fahrradbeauftragte Theresa Schneider.
3: Am meisten, muss ich wirklich sagen, hapert es bei den Geisterradlern. Also wir haben wirklich einige Leute in Ingolstadt, die sich da sehr, ja, verkehrswidrig verhalten, wenn man das so sagen kann. Einfach dieses Radeln auf der falschen Seite führt nicht nur zu Unmut bei den Radfahrern, die auf der richtigen Seite fahren und dann ausweichen müssen, sondern tatsächlich auch zu gefährlichen Situationen.
2: Aber auch einige Autofahrer brauchen Nachhilfe. Thema Fahrradstraßen.
3: Nochmal die Erinnerung auch an die Autofahrer. Auf einer Fahrradstraße ist der Autofahrer Gast. Radfahrer haben quasi Vorrang, spielen sozusagen die erste Geige. Sie dürfen von den Autofahrern nicht bedrängt werden, nicht angehupt werden. Wie gesagt, der Autofahrer ist nur Gast und er darf höchstens 30 km/h in einer Fahrradstraße fahren.
2: Eigentlich paradiesische Zustände für Radler. Es gibt auch weiter gute Nachrichten. Am Fahrradstraßennetz wird noch weiter gebastelt.
3: Da freuen wir uns, dass wir jetzt die Fahrradstraße in der Gymnasiumstraße eröffnen konnten. Die ist jetzt neu zur Fahrradstraße geworden und wir werden dieses Jahr auch noch eine Fahrradstraße eröffnen in Ingolstadt im Süden, im Bereich des Hauptbahnhofs. So viel kann ich schon mal verraten, da wird auch was passieren. Also wir arbeiten weiter dran.
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9: Ich bin Christian Augustin. Dieser Einsatz bleibt den Polizisten in Schrobenhausen sicher länger in Erinnerung. Gestern Abend randalierte eine Frau in einem Haus in der Innenstadt. Die 33-Jährige schrie längere Zeit und warf Gegenstände auf ihre Nachbarn. Die psychisch auffällige Frau sperrte sich in ihrer Wohnung ein. Die Feuerwehr musste die Tür aufbrechen. Auf dem Weg zum Krankenwagen biss die 33-Jährige die Polizisten gleich mehrmals. Zwei Beamte und ein Mitglied der Schrobenhausener Feuerwehr wurden leicht verletzt. Gute Nachrichten für Ingolstadts Radler. In diesem Jahr soll das Fahrradstraßennetz erweitert werden. Das sagte die Fahrradbeauftragte Theresa Schneider gegenüber Radio Inn.
10: Da freuen wir uns, dass wir jetzt die Fahrradstraße in der Gymnasiumstraße eröffnen konnten. Die ist jetzt neu zur Fahrradstraße geworden und wir werden dieses Jahr auch noch eine Fahrradstraße eröffnen in Ingolstadt im Süden, im Bereich des Hauptbahnhofs. So viel kann ich schon mal verraten, da wird auch was passieren. Also wir arbeiten weiter dran.
9: Aktuell gibt es in Ingolstadt ein 8 Kilometer langes Fahrradstraßennetz. Seit 30 Jahren gehört der Stadtbus in Pfaffenhofen zum Alltag vieler Menschen. Er fährt sie zur Arbeit, zum Einkaufen, zum Sport oder zur Familie. Zum Jubiläum sucht die Stadtbus GmbH persönliche Geschichten und Erinnerungen aus den 30 Jahren. Aus den eingesandten Beiträgen sollen einige Stadtbus-Geschichten veröffentlicht werden, und zwar rund um den 4. Oktober. Dann feiert der Stadtbus sein Jubiläum auf der Pfaffenhofener Herbstduld. 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
11: Im Moment ganz normaler Verkehrsfluss auf den Straßen. Ihr kommt gut durch.
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11: Es blitzt auf der B300 Richtung Regensburg auf Höhe Reichertshofen bei Tempo 80.
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11: Von den Alpen her zieht die Sonne langsam zu uns und setzt sich gegen die Wolken durch. Es wird schwülwarm mit bis zu 25 Grad. Der Wettertrend: in der Nacht zum Donnerstag haben wir vor allem nördlich der Donau viele Wolken, die lockern zwischendurch auf, aber es sind immer mal wieder kräftige Schauer und Gewitter möglich bei Temperaturen zwischen 14 und 17 Grad. Und am Donnerstag selber ist es dann im Großen und Ganzen wieder etwas grauer und regnerischer.

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Und was für eine tolle Nachricht. Die Ausbildungszahlen im Handwerk steigen fleißig. Jahrelang hat das Handwerk ja wirklich um Nachwuchs gerungen. Ganz viele haben sich eher für ein Studium entschieden und wollten einfach nicht mehr ins Handwerk. Jetzt bekommt das Gewerbe aber deutlich mehr Zulauf als der Rest der Wirtschaft. Schon das vierte Jahr in Folge geht's bergauf. Und das liegt unter anderem auch an KI. Viele haben mittlerweile Angst, dass ihre späteren Jobs, zum Beispiel im Büro, durch KI ersetzt werden und entscheiden sich deswegen lieber für eine handfeste Ausbildung. Das heißt aber nicht, dass viele, die sich noch nicht entschieden haben, jetzt keine Chance mehr haben. Zwar ist Anfang August in vielen Bundesländern Ausbildungsstart, aber noch bis weit in den Herbst hinein können sich Interessierte für eine Ausbildung im Handwerk bewerben. Denn allein über die Lehrstellenbörsen der Handwerkskammern werden derzeit noch Auszubildende für über 20.000 offene Ausbildungsstellen gesucht. Es gibt also noch Chancen.

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15: Ich bin Fabian Schaffer. Hitze, Trockenheit und zu wenig Regen vermiesen Landwirten diesen Sommer die Ernte. Beim richtigen Umgang mit den extremen Temperaturen sind sich die Verbände aber uneinig. Der Bauernverband fordert finanzielle Hilfen von der Politik. Laut der Landwirtschaftsgesellschaft sollten Landwirte lieber flexibler investieren können, zum Beispiel in hitzeresistentes Saatgut oder anpassungsfähigeren Dünger, so Präsident Peto im Deutschlandfunk. Ein Grundschulkind ist bei Forstarbeiten nahe Garmisch-Partenkirchen von einem gefällten Baum getroffen und tödlich verletzt worden. Wie es genau zu dem Unfall kam, dazu ermittelt die Kripo. Das Unglück ereignete sich am Freitag. Bisherigen Erkenntnissen zufolge wollte das Kind zusammen in Begleitung eines Erwachsenen bei Forstarbeiten zusehen und mithelfen. Tennisprofi Nick Kyrgios ist positiv auf Kokain getestet worden und deswegen vorläufig suspendiert. Der frühere Wimbledon-Finalist hatte die positive Probe bereits im Juni abgegeben. Auf Instagram sprach er von einem großen Fehler. Der Australier hatte in diesem Jahr verletzungsbedingt nur 3 Turniere gespielt.
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16: Auf der A9 München Richtung Nürnberg zwischen Ingolstadt Süd und Nord gab es einen Unfall. Der linke Fahrstreifen ist hier gesperrt.
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16: Auf der A9 München Richtung Nürnberg zwischen Ingolstadt Süd und Nord gab es einen Unfall. Der linke Fahrstreifen ist hier gesperrt. Es blitzt in Neuburg, in der Münchner Straße stadtauswärts und auf der B300 Richtung Regensburg, Höhe Reichertshofen, bei Tempo 80. Auf der A93 Regensburg Richtung Holledau zwischen dem Kreuz Regensburg und Regensburg Süd ist eine Wanderbaustelle auf dem rechten Fahrstreifen unterwegs, und zwar über eine Länge von 8 Kilometern. Da haben wir jetzt echt eine Menge. In Schwandorf blitzt es in der Nürnberger Straße, stadtauswärts beidseitig. In Regensburg haben wir einen Blitzer in der Ladehofstraße, Tempo 30. In der Gumpelsheimer Straße, auch Tempo 30. Und in der Galgenbergstraße bei Tempo 50. Dann blitzt es in Tegernheim in der Weinbergstraße, beidseitig bei Tempo 30. In Köfering in der Kirchstraße. In Gonnersdorf haben wir auch noch 2. Einmal im Fürsamweg, beidseitig. Und außerdem noch im Ortseingang. Und in Lappersdorf blitzt es in der Regendorfer Straße.
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16: In Ingolstadt am Kreuztor aktuell 24 Grad. Am Pfaffenhofener Landratsamt messen wir ebenfalls 24 Grad. Und in Eichstätt am Jura-Museum 23. Heute gibt die Sonne mal wieder alles. Bis zu 25 Grad kriegen wir und es ist teilweise ganz schön schwül warm. Die Wolken halten sich zurück. Der Wettertrend: In der Nacht ist es nördlich der Donau bewölkt, lockert aber zwischendurch auf. Trotzdem sind Schauer und Gewitter möglich und die halten sich dann bis in den Donnerstag rein. Da gibt es dann wieder eine Abkühlung bei Temperaturen bis zu 18 Grad.
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16: Einen schönen Mittwochmittag euch. Es geht langsam in Richtung Feierabend und natürlich ist wieder viel los bei uns in der Region. Was ihr alles wissen müsst für heute, das verraten euch unsere Lokalreporter.
18: Da geht es um Lufttransport, Drohnen, also allgemein. Es ist eine wichtige Aufgabe, auch eine interessante Aufgabe. Aber es ist kein Geschwader mehr. Es ist auch kein Fliegen mehr und das tut schon ein bisschen weh.
19: Oberst Jürgen Schönhöfer, der seit gestern ehemalige Kommodore des taktischen Luftwaffengeschwaders in Neuburg. Er wurde ins Verteidigungsministerium nach Berlin versetzt. Sein Nachfolger ist Oberstleutnant Johannes Dürrow. Mehr zur Geschwaderübergabe gibt es gleich hier bei Radio Inn.
16: Musikalisch sorgt Madonna hier gleich für gute Stimmung aus den 2000ern. Hang Up und von diesem Jahr Kamerad jetzt für euch mit Hug Yourself.

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2: Das taktische Luftwaffengeschwader 74 in Neuburg hat einen neuen Kommodore. Mit einem großen militärischen Zeremoniell wurde Oberst Jürgen Schönhöfer verabschiedet und Oberstleutnant Johannes Dürer in das Amt eingeführt. Der Neue ist in Neuburg durchaus schon bekannt. Er war von 2015 bis 2017 Staffelkapitän. In den vergangenen 5 Wochen war er schon im Geschwader und hat sich erst einmal alles angeschaut.
3: Ganz ehrlich, Praktikant spielen. Ja. Also erstmal sich anschauen, wie der Verband funktioniert, was sich geändert hat, seitdem ich das letzte Mal hier war. Und einfach erstmal gar nichts zu sagen, sondern einfach zu schauen, wie funktioniert der Verband? Wie macht er Dinge? Wie geht er Dinge an? Wo stecken Probleme? Wo Herausforderungen? Woran fehlt's? Und einfach erstmal nur beobachten.
2: Oberst Jürgen Schönhöfer hat sich nach 3,5 Jahren als Kommodore von seinem Geschwader verabschiedet.
4: Für mich war es einfach phänomenal, hier Geschwaderkommodore in meiner Stadt, in meiner Heimat zu sein. Diese Aufgabe bekommen zu haben, war für mich mega. 3,5 Jahre sind verflogen und ich muss wirklich sagen, dass ich sehr wehmütig bin.
2: Oberst Schönhöfer wird künftig im Verteidigungsministerium für die Vorgaben für die Luftwaffenverbände zuständig sein, vom Eurofighter bis hin zu Transportflugzeugen.
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7: Ich bin Christian Augustin. Dieser Einsatz bleibt den Polizisten in Schruppenhausen sicher länger in Erinnerung. Gestern Abend randalierte eine Frau in einem Haus in der Innenstadt. Die 33-Jährige schrie längere Zeit und warf Gegenstände auf ihre Nachbarn. Die psychisch auffällige Frau sperrte sich in ihrer Wohnung ein. Die Feuerwehr musste die Tür aufbrechen. Auf dem Weg zum Krankenwagen biss die 33-Jährige die Polizisten gleich mehrmals. Zwei Beamte und ein Mitglied der Schruppenhausener Feuerwehr wurden leicht verletzt. Gute Nachrichten für Ingolstadts Radler. In diesem Jahr soll das Fahrradstraßennetz erweitert werden. Das sagte die Fahrradbeauftragte Theresa Schneider gegenüber Radio Inn.
8: Da freuen wir uns, dass wir jetzt die Fahrradstraße in der Gymnasiumstraße eröffnen konnten. Die ist jetzt neu zur Fahrradstraße geworden und wir werden dieses Jahr auch noch eine Fahrradstraße eröffnen in Ingolstadt im Süden, im Bereich des Hauptbahnhofs. So viel kann ich schon mal verraten, da wird auch was passieren. Also wir arbeiten weiter dran.
7: Aktuell gibt es in Ingolstadt ein 8 Kilometer langes Fahrradstraßennetz. Seit 30 Jahren gehört der Stadtbus im Pfaffenhofen zum Alltag vieler Menschen. Er fährt sie zur Arbeit, zum Einkaufen, zum Sport oder zur Familie. Zum Jubiläum sucht die Stadtbus GmbH persönliche Geschichten und Erinnerungen aus den 30 Jahren. Aus den eingesandten Beiträgen sollen einige Stadtbus-Geschichten veröffentlicht werden, und zwar rund um den 4. Oktober. Dann feiert der Stadtbus sein Jubiläum auf der Pfaffenhofener Herbstduld. 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
9: Da ist es gerade ruhig auf den Straßen. Ihr kommt gut durch.
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9: Es blitzt in Neuburg in der Münchner Straße, stadtauswärts.
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9: Heute gibt die Sonne mal wieder alles. Bis zu 25 Grad kriegen wir und es ist teilweise ganz schön schwül warm. Die Wolken halten sich zurück. Der Wettertrend: In der Nacht ist es nördlich der Donau bewölkt, lockert aber zwischendurch auf. Trotzdem sind Schauer und Gewitter möglich und die halten sich dann bis in den Donnerstag rein. Da gibt es dann wieder eine Abkühlung bei Temperaturen bis zu 18 Grad.

0: Schönen sonnigen Mittwoch euch. Ja, das super Wetter, das genießen wir am liebsten wo? Na klar, draußen. Aber beim Toben, gerade im hohen Gras, kann es schnell mal passieren, dass sich so eine nervige Zecke an uns festhängt. Fast ganz Bayern ist ja FSME-Risikogebiet. FSME kann nur von Zecken übertragen werden. Wobei, eigentlich ist es gar nicht so schlimm und so krass. Denn es sind nur ganz bestimmte kleine Gebiete, in denen Zecken diesen Erreger wirklich in sich tragen. Aber wo genau sind diese Areale? Das ist noch nicht so ganz klar. Und genau das will ein Forschungsteam ändern. Projektleiterin ist Noemi Castelletti von der LMU in München. Mit ihrem Team sammelt sie Zecken in bestimmten Gebieten.
1: Was wir da machen, ist, dass wir in diese bestimmten Areale vor Ort die Zecken sammeln. Dann können wir metergenau sagen, wo wir die Zecken gesammelt haben und wo die Zecken mit Erreger waren.
0: Ja, und dann kommen Drohnen ins Spiel. Die schauen sich zum Beispiel an, welche Pflanzen wachsen da, wo die infizierten Zecken saßen, wie lange scheint die Sonne an dieser Stelle und so weiter. Die Vermutung ist nämlich, dass

0: sich Zecken gerne an Orten mit bestimmten Voraussetzungen aufhalten.
1: Was wir dann machen, ist, dass wir andere Areale befliegen, wo wir nicht so genau wissen, wo die Zecken mit FSME-Erreger sind. Und wir schauen dann, ob unsere Vorhersage mit unserem Modell tatsächlich mit dem Sammel der Zecken übereinstimmt. Und wenn wir richtig liegen, dann heißt es, dass wir die Parameter jetzt schon gut definiert haben. Wenn das nicht der Fall ist, dann optimieren wir unsere Informationen.
0: Nach und nach soll dann eine Bayern-Landkarte entstehen, die uns ganz genau zeigen wird, wo wir aufmerksam sein sollten, wenn wir draußen unterwegs sind.

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9: Ich bin Fabian Schaffer. Mehr Hitzeschutz festgeschrieben im Grundgesetz, das wünscht sich die SPD und erhält viel Zuspruch. Knapp 2/3 der Menschen in Deutschland sind dafür. Das geht aus einer aktuellen Umfrage hervor. Bundesbauministerin Huberts erklärt im ZDF, wieso Hitzeschutz zur Gemeinschaftsaufgabe werden sollte.
10: Hier geht es um was sehr Essentielles. Der Klimawandel, wir alle spüren es und deswegen müssen wir hier auch eine Gemeinschaftsaufgabe draus machen.
9: Eine 2/3-Mehrheit bräuchte der Vorschlag auch im Bundestag. Wer eine Ausbildung in einem anderen Land abgeschlossen hat, bekommt den Berufsabschluss in Deutschland immer öfter anerkannt. Wie das Statistische Bundesamt mitteilte, wurden 2025 knapp 87.000 Anerkennungsanträge genehmigt. Das sind 10% mehr als im Jahr davor. Am häufigsten waren es Pflegefachkräfte, gefolgt von Ärzten und Ingenieuren. Die meisten kamen aus der Türkei, der Ukraine und Syrien. Im kleinen Brombachsee in Mittelfranken dürfen Badegäste jetzt an 4 Stellen nicht mehr ins Wasser. Weil dort giftige Blaualgen festgestellt wurden, hat das Landratsamt Weißenburg-Gunstenhausen ein Badeverbot erlassen. Das gilt unter anderem für den Wakepark auf der Badehalbinsel Absberg. Belastetes Wasser kann Übelkeit, Durchfall oder Hautausschläge auslösen. Erst im vergangenen Jahr hat München das Champions-League-Finale ausgerichtet. Da gewann Paris Saint-Germain gegen Inter Mailand. Jetzt bewirbt sich die bayerische Landeshauptstadt offiziell wieder um das Endspiel der Fußballkönigsklasse. Und zwar für Mai 2028. Das hat die Stadt entschieden. Der Zuschlag ist sehr wahrscheinlich. München ist bislang die einzige Bewerberstadt.
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11: Moment, ganz normaler Verkehrsfluss auf den Straßen. Ihr kommt gut durch.
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11: Es blitzt auf der B16 unter der Brücke bei Münchsmünster und in Neuburg in der Münchner Straße stadtauswärts.
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11: 23 Grad aktuell in Ingolstadt am Hallenbadparkplatz. In Pfaffenhofen am Bahnhof sind es 21 Grad und in Neuburg am Schrannenplatz ebenfalls 21 Grad. Heute fühlt sich's wieder mehr nach Sommer an. Es ist doch recht warm mit bis zu 25 Grad und teilweise noch ganz schön schwül. Aber die Abkühlung kommt. Der Wettertrend. In der Nacht ist es vor allem nördlich der Donau recht bewölkt, lockert zwar auf, trotzdem sind Schauer und Gewitter möglich bei 14 bis 17 Grad. Und dieses Wetter und diese Temperaturen halten sich auch den ganzen Donnerstag durch. Da ist es wieder eher bewölkt und ein bisschen kühler. Die Sonne kommt zum Wochenende wieder raus.
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2: Akustik, Reggae and Soul, das hört ihr am Freitag im Kulturbistro Kiss the Quiche in der Ingolstädter Pfarrgasse. Für euch spielt ab 20 Uhr die Band Bella Sol und bringt mit ihrer Musik echtes Urlaubsfeeling in die Stadt. Der Eintritt ist frei. Viele Feste sind am kommenden Wochenende nicht, aber eins wird dafür richtig groß, der Christopher Street Day in Pfaffenhofen am Samstag. Start ist um 14 Uhr mit dem Demonstrationszug bis zum Hauptplatz. Da gibt's dann Programm auf der Bühne mit Musik und Performance. Das Motto: Unser Pfaffenhofen, unsere Vielfalt. Am Samstag wird's sportlich. Auf dem Parkplatz am Westpark wird ein 80 Meter langer Hindernisparcours aufgebaut. Da können klein und groß klettern, springen, balancieren und dabei jede Menge Spaß haben. Die Aktion läuft am Samstag von 12 bis 19 Uhr am Ingolstädter Westpark.
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6: Vorsicht auf der A9, Nürnberg Richtung München, auf der Höhe vom Rastplatz Rohrbach-Ottersried, da eine ungesicherte Unfallstelle, der linke Fahrstreifen ist hier aktuell blockiert. Und auch auf der A9, Nürnberg Richtung München, zwischen Ingolstadt Nord und Ingolstadt Süd, vorsichtig fahren, da ist ein Auto liegen geblieben, das steht da auf dem Standstreifen. Die letzte Meldung, die kommt auch von der A9, München Richtung Nürnberg, zwischen Manching und Ingolstadt Ost, gerade 6 Kilometer Stau, 18 Minuten dauert's hier länger.
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7: Es blitzt in Ingolstadt in der Richard-Wagner-Straße kurz vor dem Westpark und auf der B16 unter der Brücke bei Münchsmünster.
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7: Heute fühlt sich's wieder mehr nach Sommer an. Es ist doch recht warm mit bis zu 25 Grad und teilweise noch ganz schön schwül. Aber die Abkühlung kommt. Der Wettertrend. In der Nacht ist es vor allem nördlich der Donau recht bewölkt, lockert zwar auf, trotzdem sind Schauer und Gewitter möglich bei 14 bis 17 Grad. Und dieses Wetter und diese Temperaturen halten sich auch den ganzen Donnerstag durch. Da ist es wieder eher bewölkt und ein bisschen kühler. Die Sonne kommt zum Wochenende wieder raus.
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14: Radio in am Mittwochnachmittag hier und Hund beißt Briefträger, sowas hört man öfters. Aber Frau beißt Polizisten und das ist dann zumindest mal eine Meldung wert. Passiert ist es so in Schrobenhausen, ein Thema in den regionalen Nachrichten um 12:30. Und wir schauen nach Neuburg, weil es war Geschwaderübergabe beim taktischen Luftwaffengeschwader bei den Eurofightern.
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15: Ich bin Fabian Schaffer. Fast 40% der Erwachsenen schlafen unter der Woche zu wenig. Das zeigt eine Untersuchung des Robert-Koch-Instituts. Weniger als 7 Stunden Schlaf gelten als zu kurz. Besonders betroffen sind Männer zwischen 45 und 64 Jahren. Am Wochenende erholen sich die meisten etwas. Zu wenig Schlaf gilt als Risikofaktor für Bluthochdruck, Diabetes und Herz-Kreislauf-Erkrankungen. Die Kfz-Haftpflichtversicherung zu wechseln lohnt sich aktuell. Die ist laut Vergleichsportal Verivox aktuell um 3% günstiger als letztes Jahr. Sonst wird's aber weiter teurer, erklärt Uli Reitinger.
16: Mit Teilkasko wird's etwas teurer und die Haftpflicht mit Vollkasko steigt im Preis im Vergleich zu 2025 um 2,5%. Experten sagen, das Risiko ist groß, dass die aktuell stabilen Preise nur eine Momentaufnahme sind. Ein kurzes Durchatmen.
15: In München ist gestern Abend ein 14-Jähriger von der Polizei angeschossen und schwer verletzt worden. Der Schüler aus dem Landkreis Miesbach hatte auf offener Straße mit einer Softairwaffe hantiert und diese auf Zivilbeamte gerichtet. Daraufhin hat ein Beamter geschossen. Die Kugel traf den Jungen im Oberkörper. In Lebensgefahr schwebt er nicht. Das Landeskriminalamt prüft nun, ob der Schusswaffeneinsatz rechtmäßig war. Der FC Bayern rechnet damit, dass Jamal Musiala seine Karriere fortsetzen kann, trotz neurologischer Dysfunktion. Das bedeutet, sein Nervensystem funktioniert nicht wie gewohnt. Musiala war zuletzt bei 2 Testspielen in Folge zusammengebrochen. Ein Neurologe sagte der deutschen Presseagentur, 80-90% aller Betroffenen könne durch Medikamente geholfen werden.
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14: 2 nach 3. Servus auf die Straßen. Aktuell mit weitestgehend normalem Verkehr. Das übliche Spektakel zwischen Ingolstadt Süd und Nord haben wir an der Baustelle aktuell 5 Minuten mehr. Aber das war's.
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1: Hätten wir zwei Stück für euch, und zwar auf der B16 unter der Brücke bei Münchmünster und Ingolstadt, Richard-Wagner-Straße, kurz vor dem Westpark. Für alles Weitere gibt's die Radio-In-Verkehrs-Hotline 0841 303 mal die 9.
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1: Gestern Regenjacke, heute wieder fast 30 Grad. Der August hat offenbar einen sehr kurzen Kleiderschrankzyklus. Es Radio in Wetter mit 26 Grad in Stammheim, 27 Grad in Berg im Gau. Und es wird jetzt die kommenden 2-3 Stunden noch peu à peu wärmer. Mit Blick Richtung Abend bleibt trocken und freundlich. In der kommenden Nacht dann Tiefstwerte zwischen 15 und 17 Grad. Morgen kippt's Wetter wieder ins Gegenteil um. Der Donnerstag noch freundlich, aber im Tagesverlauf schon mit mehr Wolken und ab dem Nachmittag Schauer und Gewitter möglich. Je nachdem, wie wir das mit der Sonne hinkriegen, wie lange sie bleibt, 22 bis 27 Grad. Der Radio in Wettertrend für den Freitag dann ziemlich ungemütlich, mit vielen Wolken, häufig auch Regen, Lokalgewitter mit Starkregen, Potenzial und 18 bis 23 Grad.
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1: Schönen Mittwochnachmittag zusammen und 8 Kilometer. Immerhin, so lang ist es Fahrradstraßennetz in Ingolstadt. Das ist okay, könnte aber noch besser werden. Gute Nachrichten für alle Radler, das wird's auch. Warum's trotzdem noch sicherer werden sollte, darüber sprechen wir nach Mehr Hits, Mehr Vielfalt gleich mit The Vinicens und Paul McCoy, Bring Me to Life. Und hier ist Nico Santos mit Fastboy, hier ist Where You Are. Schönen Nachmittag.

0: It Was Before. Das ist Tom Gregory, euer Mittwochnachmittag mit Radio N um 14:45. Ingolstadt ist eigentlich die perfekte Radlstadt, weil flach, die meisten Straßen sind breit und die Wege kurz. Was will man mehr? Und tatsächlich, die Zahl der Biker links und rechts der Donau ist in den vergangenen Jahren gestiegen. Kleiner Wermutstropfen, die Zahl der Fahrradunfälle leider auch. Kann man daran was ändern? Ja, eigentlich schon, sagt die Fahrradbeauftragte Theresa Schneider.
1: Am meisten, muss ich wirklich sagen, hapert es bei den Geisterradlern. Also wir haben wirklich einige Leute in Ingolstadt, die sich da sehr, ja, verkehrswidrig verhalten, wenn man das so sagen kann. Einfach dieses Radeln auf der falschen Seite führt nicht nur zu Unmut bei den Radfahrern, die auf der richtigen Seite fahren und dann ausweichen müssen, sondern tatsächlich auch zu gefährlichen Situationen.
0: Aber auch einige Autofahrer brauchen anscheinend Nachhilfe. Thema Fahrradstraßen.
1: Nochmal die Erinnerung auch an die Autofahrer. Auf einer Fahrradstraße ist der Autofahrer Gast. Radfahrer haben quasi Vorrang, spielen sozusagen die erste Geige. Sie dürfen von den Autofahrern nicht bedrängt werden, nicht angehupt werden. Wie gesagt, der Autofahrer ist nur Gast und er darf höchstens 30 km/h in einer Fahrradstraße fahren.
0: Ja, eigentlich paradiesische Zustände für Radler. Und da gibt es auch weitere gute Nachrichten. Am Fahrradstraßennetz wird weiter gebastelt.
1: Da freuen wir uns, dass wir jetzt die Fahrradstraße in der Gymnasiumstraße eröffnen konnten. Die ist jetzt neu zur Fahrradstraße geworden und wir werden dieses Jahr auch noch eine Fahrradstraße eröffnen in Ingolstadt im Süden, im Bereich des Hauptbahnhofs. So viel kann ich schon mal verraten, da wird auch was passieren. Also wir arbeiten weiter dran.
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0: Don't Be So Shy von Imani. Damit hätten wir bei Radio in gleich 3:30 an diesem Mittwochnachmittag. Und wegen Hitze und Trockenheit wird die Apfelernte, das ist inzwischen offiziell bestätigt, in Deutschland in diesem Jahr deutlich geringer ausfallen. Auch keine Angst, meine lieben Kinder, es gibt immer noch genug, damit ihr jeden Tag einen in die Brotdose bekommt. In Deutschland werden Strich drunter dieses Jahr voraussichtlich 53.000 Tonnen weniger Äpfel geerntet als im Durchschnitt der vergangenen 10 Jahre. Dafür sieht's bei Pflaumen und Zwetschgen gut aus. Ist doch schön. Ja, Pflaumenkuchen schmeckt auch. Mehr Hits, mehr Vielfalt in der kommenden halben Stunde. Mit Harry Styles, American Girls und die Killers mit Human bei Radio N.
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0: Um 15.30 Uhr, 3:30.
10: Mit Kerstin Schulz. Eine nasse Straße ist einem Motorradfahrer gestern Nachmittag zwischen Uttenhofen und Pfaffenhofen zum Verhängnis geworden. Der 46-Jährige überholte einen Kleintransporter und kam dabei ins Schleudern. Er kam von der Fahrbahn ab und stürzte. Der Mann kam mit zahlreichen Prellungen und einem gebrochenen Sprunggelenk ins Krankenhaus. Das Motorrad musste abgeschleppt werden. Das Geschwader hat einen neuen. Oberstleutnant Johannes Durand steht künftig als Kommodore an der Spitze des taktischen Luftwaffengeschwaders 74 in Neuburg. Der 46-Jährige muss sich schnell in sein neues Amt einarbeiten, denn die Aufgaben für das nächste Jahr stehen schon weitgehend fest.
11: Wir gehen wieder auf Übungen. Wir werden 8 Monate Minimum ins Baltikum wieder gehen und dort wieder die Ostflanke verstärken. Wir werden hier zu Hause üben. Wir werden uns hier wieder unsere Verfahren weiterbringen. Also der Kalender ist jetzt schon voll und das ist nur ein Bruchteil dessen, was uns erwartet. Aber so ist es, das sind wir so gewohnt und das ist auch unsere Stärke, das dann mit Leben zu füllen.
10: Oberst Jürgen Schönhöfer wechselt ins Verteidigungsministerium nach Berlin. Dieser Einsatz bleibt den Polizisten in Schrobenhausen sicher länger in Erinnerung. Gestern Abend randalierte eine Frau in einem Haus in der Innenstadt. Die 33-Jährige schrie längere Zeit und warf Gegenstände auf ihre Nachbarn. Die psychisch auffällige Frau sperrte sich in ihrer Wohnung ein. Die Feuerwehr musste die Tür aufbrechen. Auf dem Weg zum Krankenwagen biss die 33-Jährige die Polizisten gleich mehrmals. 2 Beamte und ein Mitglied der Schrobenhausener Feuerwehr wurden leicht verletzt. 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
0: Und jetzt ist es 2 Minuten nach 3:30. Schönen Nachmittag auf die Straßenvorsicht auf der A9 Fahrt Richtung München. Zwischen Allersberg und Hilpoltstein ungesicherte Unfallstelle. Die Richtungsfahrbahn aktuell blockiert. Fahrt Richtung Nürnberg zwischen Ingolstadt Süd und Ingolstadt Nord. Aktuell 5 Minuten mehr Baustellenstau. Ansonsten normaler Verkehr. Gute Fahrt.
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0: Ingolstadt, die Richard-Wagner-Straße haben wir gemeldet, kurz vor dem Westpark. Und für alles weitere gibt's die Radio in Verkehrshotline. 0841 303 mal die 9. Die Straßen inzwischen trocken, die Sonne rausgekommen. Die Sommerglätte, ja, ist ein ziemlich spannender Begriff, hat man tatsächlich in den vergangenen Stunden hier und dort bei uns in der Region. Dafür heute langsam Feierabend machen. Sprechen wir auch gleich nochmal drüber. Die aktuellen Temperaturen, 27 Grad in Adelschlag, 28 Grad in Geisenfeld. Kommende Nacht bleibt trocken, meistens sogar wolkenlos, zwischen 15 und 17 Grad die Tiefstwerte. Morgen im Tagesverlauf die Wetterrolle rückwärts nach sonnigem Start, mehr Wolken und allerspätestens Richtung Nachmittag auch die ersten Schauer und Gewitter bei 22 bis 27 Grad unter Radio in Wettertrend. Ungemütlich wird der Freitag mit vielen Wolken, teilweise auch ergiebig Regen und 18 bis 23 Grad.
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0: Tja, und man hat das Aufatmen in den vergangenen Tagen ja förmlich hören können. Endlich Regen. Und ausgerechnet dann wird's auf der Straße schmierig. Warum denn das? Streckenweise hat sich's angefühlt wie Glatteis. Was steckt hinter der sogenannten Sommerglätte? Ist ein Phänomen, das kann man aktuell bei uns in Ingolstadt und der Region erleben. Da sprechen wir drüber nach mehr Hits, mehr Vielfalt gleich. Boyband Alarm, Take That Back for Good. Und hier ist der Homewrecker von Somber bei Radio Inn.

0: Die American Girls von Harry Styles. Und damit hätten wir es 3:45 Radio in der Mittwochnachmittag. Endlich Regen. Und nach der Hitze und der langen Trockenheit tut der gerade richtig gut. Wer mit dem Auto unterwegs ist, der sollte sich darüber aber nicht nur freuen. Denn ausgerechnet Regen nach längerer Trockenheit kann Straßen ziemlich rutschig machen. Das Ganze hat sogar einen Namen, nämlich Sommerglätte. Fabian Schaffer aus der Radio in Redaktion.
1: Ja, hallo. Grüß dich.
0: Was genau ist diese Sommerglätte?
1: Ja, während längerer Trockenphasen sammeln sich auf der Straße Staub, Reifen und Bremsabrieb, Ölreste und anderer Schmutz. Kommt dann der erste Regen, vermischt sich das Ganze mit dem Wasser zu einem dünnen Schmierfilm. Und der kann dafür sorgen, dass die Reifen deutlich weniger Grip haben.
0: Wann ist denn die Gefahr am größten?
1: Vor allem kurz nachdem es angefangen hat zu regnen. Dann liegt der ganze Schmutz noch auf der Fahrbahn und wird gerade erst angelöst. Mit längerem Regen wird ein Teil davon weggespült. Bei stärkerem Regen kommt dann allerdings eine andere Gefahr dazu, nämlich Aquaplaning.
0: Wie sollte ich mich denn jetzt verhalten, wenn es nach langer Trockenheit plötzlich immer wieder regnet?
1: Also Tempo runter, mehr Abstand halten und möglichst ruhig fahren. Also nicht abrupt bremsen, stark beschleunigen oder hektisch lenken. Gerade in Kurven sollte das Tempo schon vorher reduziert werden. Besonders vorsichtig sollten auch Motorrad- und Radfahrer sein.
0: Also, die Natur darf sich über den Regen freuen. Wir auf der Straße lieber mit etwas weniger Tempo und etwas mehr Abstand.

0: Tina Turner und Simply the Best. Nur das Beste bei Radio Inn, nämlich mehr Hits, mehr Vielfalt. In der kommenden halben Stunde mit Loy, Am I Enough? Mit Laurel. Das ist Radio Inn gleich hier nach 4.
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0: Mittwochnachmittag, hier ist Radio Inn mit guten Nachrichten für alle Zweiradfahrer in der Region, für die Radler, weil in Ingolstadt soll das Fahrradstraßennetz erweitert werden. Was da genau passieren soll, ein Thema in den Regionalnachrichten um 9:30.
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10: Ich bin Fabian Schaffer. Arbeiten bei Hitze kann gefährlich werden. Ab 30 Grad gibt es laut der gesetzlichen Unfallversicherung 8% mehr Arbeitsunfälle. Allein der Weg zur Arbeit stellt ein höheres Risiko dar. Hier passieren rund 17% mehr Verkehrsunfälle. Grund dafür ist, dass bei den heißen Temperaturen die Konzentration an Maschinengerüst oder auch Steuer nachlässt. Weniger als 7 Stunden Schlaf pro Nacht. Das trifft unter der Woche auf 40% der Erwachsenen zu, zeigt eine Untersuchung des Robert-Koch-Instituts. Experten sagen, das ist zu wenig. Besonders betroffen sind Männer zwischen 45 und 64. Am Wochenende schaut's besser aus, da holen viele den fehlenden Schlaf nach. Zu wenig Schlaf kann laut Studie unter anderem das Risiko für Bluthochdruck erhöhen. In der europäischen Automobilindustrie könnten bis 2040 über 700.000 Jobs verloren gehen, wenn sich die politischen Rahmenbedingungen nicht ändern. Das geht aus einer Fraunhofer-Studie hervor. Bayerns Wirtschaftsminister Aiwanger will mit neuen Technologien dagegenhalten. Janina Singer berichtet.
11: Arbeitsplätze entstünden etwa bei autonomem Fahren und KI, so Aiwanger. Den Unternehmen müsse aber ein machbarer Weg für die Transformation ermöglicht werden. Deshalb will Aiwanger auch, dass das Verbrenner aus ab 2035 wegfällt, um Zeit zu gewinnen.
10: Graffitis an Bahnhofswänden oder zerkratzte Scheiben in Zügen. Vandalismus hat die Deutsche Bahn im vergangenen Jahr rund 34 Millionen Euro gekostet, sagt das Bundesverkehrsministerium. Im Regionalverkehr gab es dabei mehr Vandalismusschäden. Diese zu entfernen hat rund 12 Millionen Euro gekostet, mehr als 5-mal so viel wie im Fernverkehr.
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0: 2 nach 4, die A9 Fahrt Richtung Nürnberg zwischen Ingolstadt Süd und Nord. 5 Minuten mehr Baustellenstau. Und wenn ihr Richtung Ingolstadt unterwegs seid, zwischen Allersberg und Hilpoltstein, Totalsperren wegen Bergungsarbeiten nach einem Unfall. Egal, wo ihr unterwegs seid, Staus und Blitzer seht, die wir noch nicht melden, dann anrufen oder WhatsApp schicken 0841 303 mal die 9.
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0: Wer jetzt dann nach der Arbeit noch an Meier will, die Schwimmflügel dürfen mit, der Regenschirm darf ihr daheim bleiben. Das Radio in Wetter mit aktuell 27 Grad in Bümfeld, 28 Grad in Ronbad, die Tiefstwerte in der kommenden Nacht zwischen 15 und 17 Grad. Dazu soll es ab jetzt tatsächlich eigentlich weitestgehend in der Region trocken bleiben. Bis morgen in den Vormittag hinein, dann werden die Wolken langsam mehr und ab dem Nachmittag spätestens wieder Schauer und Gewitter, die durchziehen. Bei je nach Sonnenscheindauer 22 bis 27 Grad, der Radio in Wetter Trend. Der Freitag wird wirklich einer von der ungemütlichen Sorte mit vielen Wolken, mit Wind, mit häufig schauerartigem Regen, lokal aber auch Gewittern mit starkem Regenpotenzial und nur noch 18 bis 23 Grad.
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0: Einen schönen Mittwochfeierabend und
14: Menschen kennenlernen, durch das Geschwader gehen, zu schauen, wo die Probleme sind, jede einzelne Einheit besuchen, seinen Laden kennenlernen sozusagen.
0: Das ist aus Sicht von General Bernhard Teike die erste Aufgabe für den neuen Kommodore des taktischen Luftwaffengeschwaders 74 in Neuburg, Oberstleutnant Johannes Durant. Mehr zur gestrigen Geschwaderübergabe. Hört danach mehr Hits, mehr Vielfalt gleich mit den Backstreet Boys. I Want It That Way. Und hier ist Kamrad, hier ist Be Mine für euren Mittwoch Feierabend.

0: von Lorel. Damit hätten wir das Viertel nach vier Radio in am Mittwoch. Neuer Chef ist immer was ganz Besonderes für die Belegschaft. Das ist auch beim Militär nicht anders. Das taktische Luftwaffengeschwader 74 in Neuburg hat seit gestern einen neuen Kommodore. Oberst Jürgen Schönhöfer, der wechselt nach 3,5 Jahren ans Verteidigungsministerium nach Berlin. Oberstleutnant Jürgen Durand ist jetzt für rund 1300 Soldatinnen und Soldaten und zivile Angestellte verantwortlich. Der 46-Jährige war in seiner Karriere bereits 2 Jahre als Staffelkapitän in Neuburg und freut sich, wieder da zu sein.
1: Also ich glaube, einfach wieder mit den Menschen zu arbeiten, dieses Bayerische, wir können das und wir haben einen gewissen Anspruch an uns und wir akzeptieren nicht, dass irgendwas nicht funktioniert. Und auch wenn es wuselig ist, am Ende kriegen wir das hin. Das ist so ein bisschen das, worauf ich mich in Neuburg freue.
0: Rund 330 Ehrengäste aus Militär, Politik, Wirtschaft und Gesellschaft waren beim großen Zeremoniell dabei. Der scheidende Kommodore-Oberst Jürgen Schönhöfer wechselt ans Verteidigungsministerium und macht keinen Hehl daraus, dass er gern länger geblieben wäre.
2: Insgesamt also geht es nicht mehr nur um Eurofighter, da geht es um Lufttransport, Drohnen, also allgemein. Es ist eine wichtige Aufgabe, auch eine interessante Aufgabe, aber es ist kein Geschwader mehr. Es ist auch kein Fliegen mehr und das tut schon ein bisschen weh.
0: Die Verbundenheit mit Neuburg wird wohl bleiben, denn Oberst Schönhöfers Familie, die bleibt hier und er wird pendeln.
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0: Die Higher Love von Kygo und Whitney Houston. Das ist Radio in um gleich 5:30. Heute am Welttag der humanitären Hilfe. Ist ein offizieller Aktionstag der UNO. Interessiert unseren kleinen Neffen aber nicht. Der sagt, wenn ich Hilfe brauche, frage ich ChatGPT. Mehr Hits, mehr Vielfalt in der kommenden halben Stunde mit Olivia Dean, So Easy to Fall in Love, und dem King of Pop Michael Jackson, Beat It bei Radio 1.
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0: Es ist 16.30 Uhr, 5:30.
7: Mit Kerstin Schulz. Bei der Pfaffenhofener Polizei sind in letzter Zeit zahlreiche Anzeigen gegen Telefonbetrüger eingegangen. Sie geben sich als Bankmitarbeiter aus und wollen Abbuchungen stornieren. Dabei haben die Täter richtige Kontodaten zur Verfügung. Die Polizei weiß noch nicht, woher. Die Opfer geben deshalb Überweisungen für die angebliche Stornierung frei und müssen dann feststellen, dass größere Summen vom Konto abgebucht wurden. In Großmehring ist gestern am späten Abend eine Ingolstädterin mit ihrem Audi zu schnell unterwegs gewesen. Die 22-Jährige war kurz vor Mitternacht Richtung Ingolstadt unterwegs. Sie fuhr vermutlich auf nasser Straße zu schnell in eine Kurve, verlor die Kontrolle über ihr Fahrzeug und landete dann im Straßengraben. Die junge Autofahrerin blieb unverletzt. An ihrem Audi S5 entstand Schaden in Höhe von rund 30.000 Euro. Der Wagen musste abgeschleppt werden. Gute Nachrichten für Ingolstadts Radler. In diesem Jahr soll das Fahrradstraßennetz erweitert werden. Das sagte die Fahrradbeauftragte Theresa Schneider gegenüber Radio Inn.
8: Da freuen wir uns, dass wir jetzt die Fahrradstraße in der Gymnasiumstraße eröffnen konnten. Die ist jetzt neu zur Fahrradstraße geworden und wir werden dieses Jahr auch noch eine Fahrradstraße eröffnen in Ingolstadt im Süden, im Bereich des Hauptbahnhofs. So viel kann ich schon mal verraten, da wird auch was passieren. Also wir arbeiten weiter dran.
7: Aktuell gibt es in Ingolstadt ein 8 Kilometer langes Fahrradstraßennetz. 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
0: Und gleich ist es 5:30 mit einer Meldung, die A9 Richtung Nürnberg zwischen Ingolstadt Süd und Nord, Baustellenstau. 5 Minuten aktuell mehr, das war's dann aber auch. Stau oder Blitzer sind ein Fall für die Radio in Verkehrshotline. Ruf da an oder schickt eine WhatsApp und wir sagen es weiter. Telefonnummer bleibt die gleiche, 0841 303 mal die 9. Das Radio in Wetter während den Ferien. Gestern den Indoor-Tag hatte. Heute Nachmittag gibt's die Entschädigung. Trocken, sonnig, fast 30 Grad. Es geht hin und her. Aktuelle Temperaturen Strich 28 Grad in Oberhausen und Großmehring. Tiefstwerte in der kommenden Nacht zwischen 15 und 17 Grad. Es geht auch morgen freundlich los. Aber dann mehr Wolken und die ersten Schauer Richtung Mittag und Nachmittag. Örtlich auch Gewitter. Je nach Sonnenschein dauert 22 bis 27 Grad. Und ich möchte nicht sagen, komplett zum Vergessen. Aber ungemütlich wird er halt der Freitag. Der Radio in Wettertrend, dann mit mehr Wolken, häufig schauerartiger Regen, lokal aber auch Gewitter mit Starkregenpotenzial, 18 bis 23 Grad.
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0: So, und wir nehmen euch gleich mit in den Hopfenhimmel. Das ist keine neue Gastwirtschaft, sondern einer unserer heutigen Geheimtipps bei Quer durch die Region. Und da kommt man auch ganz ohne Bewusstseinserweiterung hin nach mehr Hits, mehr Vielfalt. Sagen wir euch, wo es hingeht. Hätten wir mit dabei. Amy McDonald, This is the Life. Und hier ist Leonie, hier ist By Your Side bei Radio Inn.
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3: Wo ist es Ende August bei uns in der Region am schönsten? In der Holledau. Warum? Weil hier der Hopfen kurz vor der Ernte ist. Ein fantastischer An- und Ausblick. Oliver Scholtisek aus der Radio N Redaktion hat ein paar Tipps rund ums grüne Gold.
4: Das Komplettpaket bekommt ihr auf dem Hopfenlehrpfad in Wolnzach. Alles rund um das grüne Gold. Auf dem Rundweg stehen 26 aufschlussreiche Lehrtafeln. Und der Ausblick auf das Wolnzachtal ist sowieso unbeschreiblich. Start für den Rundgang ist auf Höhe Volksfestplatz. Eine der schönsten Radeltouren beginnt und endet in Mainburg. Einmal quer durch die Hopfengärten über Attenhofen, Zeit lassen und anschließend fein essen gehen in einem Landgasthof. Einen ganz anderen Blick auf die Hopfengärten habt ihr noch ein bisschen weiter südlich. Da gibt's doch tatsächlich den Hopfenhimmel. Das ist eine 6 Meter hohe Aussichtsplattform mit Blick natürlich über den Hopfen. Findet ihr direkt unterhalb von Reichertshausen. Aber Achtung, nicht das Reichertshausen im Landkreis Pfaffenhofen, sondern der Ortsteil von Au in der Hallertau. Und auch eine andere Pflanze steht gerade hoch im Kurs. Der Mais, der kann nämlich vor der Ernte noch als Irrgarten genutzt werden. Eins der schönsten Maislabyrinthe bei uns findet ihr in Menning bei Voburg. Hier gibt's auch richtig Programm für Familien und für die Erwachsenen, Nachtwanderungen durch den Mais. Perfekt für einen Ausflug bei uns.
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0: Pink mit Nate Roos. Just give me a reason. Das ist Radio Inn. Pink macht's so gemütlich. Richtung Feierabend. Bloß jetzt nicht das Hudeln anfangen. Komm, bitte, mach mal halt gemütlich weiter. In der kommenden halben Stunde. Mit mehr Hits, mehr Vielfalt und Tracy Chapman. Mit Miles Smith. Bisschen Gas brauchen wir schon Richtung Heimat. Miles Smith und Neil Horan. Try safe bei Radio Inn gleich hier nach 5.
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0: Mittwochfeierabend, hier ist Radio Inn. Sie sind durchaus ein Politikum und werden nicht von jedem gerade Autofahrer gern gesehen, sogenannte Fahrradstraßen. Fest steht inzwischen, das Netz an Fahrradstraßen in Ingolstadt soll sich zur Freude vieler Fahrradfahrer noch ausweiten. Hintergründe dazu in den Regionalnachrichten um 17:30.
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9: Ich bin Fabian Schaffer. Einen Neuwagen unter 20.000 Euro zu finden, wird zur Seltenheit. Vor 5 Jahren gab es auf dem deutschen Automarkt noch 35 Modelle, die preislich unter dieser Schwelle lagen. Jetzt sind es nur noch 16, das teilte der ADAC mit. Unter diesen Modellen befindet sich demnach kein deutsches Fabrikat. Insgesamt, so der Automobilclub, seien Autos teurer geworden, auch weil die Kunden mehr Technik erwarten oder sie vorgeschrieben ist. In Europa nimmt die UV-Strahlung weiter zu. Laut einer Studie, unter anderem vom Bundesamt für Strahlenschutz, ist die jährliche Strahlung im Schnitt um 10-20% stärker geworden. Das Bundesamt fordert einen besseren Schutz, beispielsweise durch mehr Schatten in Städten. UV-Strahlen gelten als Hauptursache für Hautkrebs. In vielen Städten gibt es bereits Symbole auf Ampeln, die in enger Verbindung mit der jeweiligen Stadt stehen. Auch Rosenheim macht damit. An 2 Fußgängerampeln nahe dem Herbstfestgelände regeln nun sogenannte Wiesentrommler den Weg über die Straße. Sie sollen auch nach dem Traditionsfest dort bleiben. Die Idee hatten die Initiative des Wirtschaftlichen Verbands der Stadt und der Landkreis Rosenheim. Tennisprofi Nick Kyrgios ist positiv auf Kokain getestet worden und deswegen vorläufig suspendiert. Der frühere Wimbledon-Finalist hatte die positive Probe bereits im Juni abgegeben. Auf Instagram sprach er von einem großen Fehler. Der Australier hatte in diesem Jahr verletzungsbedingt nur 3 Turniere gespielt.
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0: 2:05, Servus und aktuell die A9 Fahrt Richtung Nürnberg. Zwischen Ingolstadt Süd und dort das tägliche Spektakel, aktuell 5 Minuten Baustellenstau. Das war's dann aber auch und Stau oder Blitzer meldet ihr auf der Radio Inn Verkehrshotline. Wir würden's weiter sagen und sagen schon mal prophylaktisch sakrisch Danke. 0841 303 mal die 9.
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0: Und jetzt aber bitte, also Feierabend, Sonne, knapp 30 Grad. Gestern hätte das noch wie eine komplett andere Jahreszeit geklungen. So schnell geht's mit Wetterwechsel hin zu aktuell 28 Grad in Neuburg und Oberdolling und Tiefstwerten in der kommenden Nacht zwischen 15 und 17 Grad. Genauso schnell geht es aber auch wieder zurück, dass sich's fast schon herbstlich anfühlt. Morgen der Donnerstag, der wird eigentlich noch ganz passabel zu Beginn mit Sonne und Wolken im Wechsel. Die Wolken werden aber ziemlich zügig mehr und spätestens im Nachmittagsverlauf auch wieder Schauer und Gewitter möglich bei je nach Sonnenscheindauer 22 bis 27 Grad. Der Freitag kommt einem dann durchaus schon herbstlich vor. Mit vielen Wolken, häufig schauerartiger Regen, lokal auch Gewitter mit Starkregen und 18 bis 23 Grad.
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0: Also eigentlich kann man sich nicht beschweren, das ist heute einigermaßen Badewetter in den Sommerferien, wo man auch beim Thema sind, weil schwimmen können ist ja gut. Aber was hilft, wenn man zum Beispiel mitten am Weiher plötzlich keine Kraft mehr hat? Das kann auch erfahrenen Schwimmern passieren. Es gibt ein neues Projekt der Wasserwacht in Bayern, sogenannte Schwimmbojen. Was es mit denen auf sich hat. Und das ist nicht nur was für Kids, die schwimmen lernen. Unser Thema nach der Lighthouse Family mit High. Und hier ist David Guetta mit One Republic. Hier ist I Don't Wanna Wait.

0: Miles Smith und Neil Horan als dynamisches Duo für den Mittwoch Feierabend. Drive safe bei Radio Inn um 16:45. Autofahren ohne sich anzuschnallen oder aufs Fahrrad zu steigen, ohne einen Helm aufzusetzen. Es ist genauso gefährlich wie im See zu baden, wenn man nicht richtig schwimmen kann. Die Wasserwacht Bayern hat jetzt eine Schwimmboje entwickelt, die mehr Sicherheit beim Baden bieten soll. Die ist nicht nur für Schwimmanfänger, sondern auch für richtige Wasserratten geeignet. Und die hat vor allem zwei wichtige Funktionen, sagt Thomas Huber. Er ist Landesvorsitzender der Wasserwacht Bayern.
1: Zum Ersten, sie sorgt für mehr Sicherheit, weil ich mich im Notfall einfach mal daran festhalten kann. Und zum Zweiten, sie sorgt für mehr Sichtbarkeit, weil ich als Schwimmer mit der orangefarbenen Boje auf dem großen See zum Beispiel viel besser gesehen werde von Booten, von anderen Schwimmern, von Stand-Up-Paddlern, von Seglern.
0: Ja, dass wir schwimmen können, wird durch die Boje aber nicht ersetzt. Sie ist nur eine Hilfe, keine Versicherung.
1: Es ist gut, wenn man ihn hat, wenn man ihn braucht. Es ist aber besser, wenn man ihn nicht braucht.
0: Ja, und die Menschen finden die Boje anscheinend super.
1: Die H&DG des Bayerischen Roten Kreuzes, die ja unsere Bojen vertreibt, die konnten in diesem Sommer schon mehr als 500 Stück verkaufen. Ja, und wir statten natürlich alle Wasserwachtstationen mit unseren Bojen aus. Demnächst gibt's die Boje sogar als Drybag, in der ich beim Schwimmen meine ganzen persönlichen Gegenstände wasserdicht verstauen kann.
0: Mehr Sicherheit für uns und unsere Wertgegenstände, na, wenn das nicht das neue Must-Have für euren Seeausflug wird. Bestellen könnt ihr die Dinger übrigens im Heldenshop des Bayerischen Roten Kreuzes.
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0: Das Bonfire Heart von James Blunt und damit hätten wir es gleich 5:30 Radio in am Mittwoch Feierabend. Heute Abend kommen ja eine ganze Menge neue Kinofilme auf die Leinwand. Passend dazu aktuelle Meldung, nur gut einen Monat nach dem Kinostart ist die Odyssee schon jetzt mit der goldenen Leinwand für die Marke von 3 Millionen Besuchern ausgezeichnet worden. Und das trotz der Hitze. Gehen die Leute ins Kino? Fragt man sich, ist der Film wirklich so gut oder lag es daran, dass die Kinos klimatisiert sind? Mehr Hits, mehr Vielfalt. In der kommenden halben Stunde mit dem Firework von Katy Perry und Teddy Swims, der Mr. Know-It-All bei Radio Inn.
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0: Und damit hätten wir es 5:30.
9: Mit Kerstin Schulz. Bei der Pfaffenhofener Polizei sind in letzter Zeit zahlreiche Anzeigen gegen Telefonbetrüger eingegangen. Sie geben sich als Bankmitarbeiter aus und wollen Abbuchungen stornieren. Dabei haben die Täter richtige Kontodaten zur Verfügung. Die Polizei weiß noch nicht, woher. Die Opfer geben deshalb Überweisungen für die angebliche Stornierung frei und müssen dann feststellen, dass größere Summen vom Konto abgebucht wurden. In Großmehring ist gestern am späten Abend eine Ingolstädterin mit ihrem Audi zu schnell unterwegs gewesen. Die 22-Jährige war kurz vor Mitternacht Richtung Ingolstadt unterwegs. Sie fuhr vermutlich auf nasser Straße zu schnell in eine Kurve, verlor die Kontrolle über ihr Fahrzeug und landete dann im Straßengraben. Die junge Autofahrerin blieb unverletzt. An ihrem Audi S5 entstand Schaden in Höhe von rund 30.000 Euro. Der Wagen musste abgeschleppt werden. Gute Nachrichten für Ingolstadts Radler. In diesem Jahr soll das Fahrradstraßennetz erweitert werden. Das sagte die Fahrradbeauftragte Theresa Schneider gegenüber Radio Inn.
10: Da freuen wir uns, dass wir jetzt die Fahrradstraße in der Gymnasiumstraße eröffnen konnten. Die ist jetzt neu zur Fahrradstraße geworden und wir werden dieses Jahr auch noch eine Fahrradstraße eröffnen in Ingolstadt im Süden, im Bereich des Hauptbahnhofs. So viel kann ich schon mal verraten, da wird auch was passieren. Also wir arbeiten weiter dran.
9: Aktuell gibt es in Ingolstadt ein 8 Kilometer langes Fahrradstraßennetz. 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
0: 3 Minuten nach 5:30. Die A9, Baustellenstau aktuell zwischen Ingolstadt Süd und Nord, dauert 5 Minuten länger. Bundesstraßen hätten wir die B13, südliche Ringstraße, nördliche Ringstraße dabei. Zwischen Manchinger und Ettinger aktuell ebenfalls 5 Minuten mehr.
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0: Eichstätt haben wir die Weißenburger Straße gegenüber der Tankstelle. Und wenn ihr was seht, was wir noch nicht melden, egal ob Stau oder Blitzer, dann anrufen oder WhatsApp schicken an die Radio Inn Verkehrshotline 08 41 303 mal die 9. Das Radio in Wetter in Eichstätt gibt es heute Abend ab 19 Uhr Orgelmusik in der Erlöserkirche. Ja, und für den Weg dahin braucht man diesmal eher Sonnenbrille als Schirm. Gestern wäre es anders gewesen. 29 Grad dazu in Reichertshofen, 28 Grad in Geimersheim. Die Tiefstwerte in der kommenden Nacht zwischen 15 und 17 Grad. Dazu geht es morgen auch nochmal freundlich ein in den Donnerstag. Ziemlich zügig dann aber mit mehr Wolken und spätestens Richtung Nachmittag teilweise kräftigere Schauer und Gewitter möglich bei 22 bis 27 Grad. Je nach Sonnenscheindauer. Und der Radio-In-Wetter-Trend, der Freitag wird deutlich ungemütlicher mit vielen Wolken. Häufig schauerartiger Regen und lokal aber auch Gewitter mit, Achtung, starke Regenpotenzial, 18 bis 23 Grad.
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0: So, und zigtausende am Straßenrand, schrille Outfits, Party und Vielfalt. In vielen Großstädten wird der Christopher Street Day gefeiert. Am kommenden Samstag auch bei uns. Nicht ganz so groß, aber mit Sicherheit genauso bunt. Und zwar in Pfaffenhofen. Bereiten wir euch drauf vor. Nach mehr Hits, mehr Vielfalt. Gleich mit Celine Dion, That's the way it is. Und hier ist Ray, hier ist Where's My Husband bei Radio In. Schönen Feierabend.

0: Firework von Katy Perry und damit ist es 17:45. Radio in Mittwoch Feierabend. Beim ersten Mal ist es eine Premiere, beim zweiten Mal die Fortsetzung und beim dritten Mal schon Tradition, sagt man. So gesehen findet am kommenden Samstag in Pfaffenhofen der traditionelle Christopher Street Day statt. Organisator Norbert Merz von Queer Pfaffenhofen e.V.
1: Zwischenzeitlich haben wir einen sehr guten Ruf mit unserem CSD. Wir werden auch von Leuten in größeren Städten immer wieder gefragt, macht ihr wieder CSD, kommt wieder ein CSD? Und natürlich, ich würde sagen, zwischenzeitlich ist es eine Tradition, die man sich in Pfaffenhofen hoffentlich nicht mehr wegdenken kann, weil nach dem Kultursommer in Pfaffenhofen steigen wir hier halt nochmal mit dem CSD ein und setzen einfach nochmal einen drauf.
0: Die Parallelen zu München oder Hamburg, es gibt einen Demonstrationszug und ein anschließendes Bühnenprogramm mit viel Musik und Party drumherum. Der Unterschied der CSD in der Holle Dau ist ein bisschen kleiner. Das Motto in diesem Jahr, unser Pfaffenhofen, unsere Vielfalt.
1: Das Motto vom CSD Nürnberg war, Nürnberg liebt. Und wir wollten eben auch den Bezug zu Pfaffenhofen bringen und wollten nicht dieses, was manche jetzt haben, jetzt erst recht, oder wir wollten nicht dieses kämpferische Motto. Wir wollten so ein einladendes Motto, was die Leute nicht abschreckt, sondern was die Leute eher abholt. Wir sind Teil dieses Pfaffenhofens und dieser Vielfalt hier.
0: Macht Sinn bei einer Stadt mit dem Titel lebenswerteste Stadt Deutschlands. Der Christopher Street Day in Pfaffenhofen am Samstag. Der Demozug beginnt um 14 Uhr. Das anschließende Straßenfest am oberen Hauptplatz geht bis in die Nacht.
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0: frühen 2000er bei Radio N. Die Sugar Babes und Hole in the Head. Wir machen einen Ausflug in der kommenden halben Stunde unter anderem in die 90er. Wohlgemerkt mit topaktueller Musik, angelehnt an...
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0: Na, wissen eigentlich alle, was dann kommt. Außerdem Shaboozy hätte man mit dabei. Rock von Van Halen. Mehr Hits, mehr Vielfalt. Das ist Radio N auf dem Weg in den Mittwochfeierabend gleich.
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0: Mittwoch feiern mit Radio N und das ist immer eine höchst feierliche Geschichte, die sogenannte Geschwaderübergabe. So auch jetzt wieder geschehen am Fliegerhorst bei Neuburg an der Donau. Ein Thema in den Regionalnachrichten um halb.
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13: Ich bin Fabian Schaffer. Wer eine Ausbildung in einem anderen Land abgeschlossen hat, bekommt den Berufsabschluss in Deutschland immer öfter anerkannt. Wie das Statistische Bundesamt mitteilte, wurden 2025 knapp 87.000 Anerkennungsanträge genehmigt. Das sind 10% mehr als im Jahr davor. Am häufigsten waren es Pflegefachkräfte, gefolgt von Ärzten und Ingenieuren. Die meisten kamen aus der Türkei, der Ukraine und Syrien. Mehr Hitzeschutz festgeschrieben im Grundgesetz, das wünscht sich die SPD und erhält viel Zuspruch. Knapp 2/3 der Menschen in Deutschland sind dafür. Das geht aus einer aktuellen Umfrage hervor. Bundesbauministerin Huberts erklärt im ZDF, wieso Hitzeschutz zur Gemeinschaftsaufgabe werden sollte.
14: Hier geht es um was sehr Essentielles. Der Klimawandel, wir alle spüren es und deswegen müssen wir hier auch eine Gemeinschaftsaufgabe draus machen.
13: Eine Zweidrittelmehrheit bräuchte der Vorschlag auch im Bundestag. Mit KI-Drohnentechnik sollen künftig Waldbrände in einem sehr frühen Anfangsstadium erkannt und somit besser bekämpft werden. Im Testgebiet im Landkreis Cham wurde das System vorgestellt. Im Wald werden an Bäumen Sensoren angebracht, die Brandgase erkennen und im Ernstfall Alarm schlagen. Die Feuerwehr steuert anschließend Drohnen dorthin und ein KI-Programm wertet die Bilder in Echtzeit aus. Harry Kane ist zum zweiten Mal in seiner Karriere mit dem goldenen Schuh ausgezeichnet worden. Der Stürmer des FC Bayern hat die Trophäe für Europas besten Torschützen im Vereinsmuseum der Bayern in der Allianz Arena erhalten. Kane hatte in der abgelaufenen Saison 36 Bundesliga-Tore erzielt und war damit erfolgreichster Torjäger aller europäischen Top-Ligen.
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15: 6:02, Vorsicht auf der A9, Fahrt Richtung Ingolstadt zwischen Garching und Eching. Hier ein Benzinkanister herrenlos auf der Fahrbahn. Außerdem Stop and Go zwischen Ingolstadt Süd und Nord. Wenn ihr unterwegs seid, der klassische Baustellenstau, aber alles im erträglichen Bereich. Gute Fahrt.
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15: Mit der Weißenburger Straße in Eichstätt gegenüber der Tankstelle und allem, was ihr uns meldet, auf der Radio Inn. Verkehrshotline 0841 300 3x die 9. Das Radio in Wetter, aktuell 28 Grad in Königsmoos und Altmannstein. Heute Abend nochmal Biergarten, Balkon oder eine Runde raus. Morgen wird es wieder wechselhafter und am Freitag, oder sagen wir besser gar nichts zu. Heißt im Detail, in der kommenden Nacht Tiefstwerte zwischen 15 und 17 Grad. Morgen geht es einigermaßen freundlich noch los, werden dann mehr Wolken und vor allen Dingen Richtung Nachmittag Schauer und Gewitter möglich bei je nach Sonnenscheindauer 22 bis 27 Grad. Und freundlich formuliert wird der Freitag ungemütlich. Der Radio in Wettertrend mit vielen Wolken, häufig schauerartiger Regen, lokal aber auch Gewitter mit Starkregenpotenzial und nur noch 18 bis 23 Grad. 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
15: Einen schönen Mittwoch Feierabend und das ist jetzt ein ziemlich prominentes Thema, spätestens seit gestern Abend wieder, weil was passiert im Gehirn, wenn ein Mensch für wenige Sekunden plötzlich einfach mal weg ist? Und kann man mit solchen Absenzen, wie sie heißen, trotzdem Profisport machen? Der Fall Jamal Musiala, es geht ihm aktuell wirklich gut, das sagen wir von Herzen mit dazu und wir hoffen, dass es auch so bleibt. Er sorgt halt für viele Gespräche. Was ist an der Geschichte jetzt wirklich dran? Was steckt hinter den Begriffen? Wir haben uns für euch schlau gemacht und bringen euch auf den aktuellen Stand nach mehr Hits, mehr Vielfalt. Gleich mit Marky, Want to Make Her Happy. Und hier ist Bibi Rexha, hier ist New Religion bei Radio 1.

0: Super High und Nika Following the Sun. Das ist Radio in Mittwoch, Feierabend, 17:45. Und bei den Szenen, da haben sich sicher alle Fußballfans erschrocken. Nationalspieler Jamal Musiala ist bei 2 Testspielen hintereinander auf dem Platz zusammengeklappt. Innerhalb von nur 3 Tagen. Am gestrigen Abend hat er seine Blackouts dann selbst erklärt mit sogenannten Absencen. Das französische Wort bedeutet so viel wie Abwesenheit. Thomas Bremser aus der Radio in Redaktion.
1: Guten Abend.
0: Du hast dich schlau gemacht. Was steckt denn hinter diesem medizinischen Begriff Absencen?
1: Das sind kurze epileptische Anfälle, bei denen das Bewusstsein für ein paar Sekunden aussetzt. Die Person wirkt dann abwesend, starrt ins Leere und reagiert für wenige Sekunden auf nichts. Danach ist sie meist sofort wieder klar und weiß nicht, dass überhaupt was passiert ist. Betroffen sind vor allem Kinder und Jugendliche. Früher haben Eltern das oft mit Tagträumen abgetan. Das kann auch bei Musiala möglich sein, dass er diese kurzen Aussetzer früher einfach anders gedeutet oder übersehen hat. Die können sich aber verstärken mit der Zeit, etwa durch Schlafmangel oder starken Stress.
0: Jetzt hat Musiala geschrieben, er selbst habe entschieden, trotzdem zu spielen. Aber kann er mit so einem Krankheitsbild wirklich dauerhaft Profifußball machen?
1: Grundsätzlich ja, sagen Experten. Sport ist für Menschen mit Epilepsie im Allgemeinen eher förderlich. Entscheidend ist, wie gut die Mediziner die Absenzen in den Griff bekommen mit Medikamenten. Und auch, wie oft und wann diese Aussetzer auftreten. Beim Fußball kommt dazu, dass diese Aussetzer nicht lebensbedrohlich sind. Also wäre Musiala Formel-1-Fahrer oder Radprofi, sähe das schon anders aus. Dennoch müssen Leistungssportler ein paar Dinge beachten, ob die Medikamente auf der Dopingliste stehen etwa, und auch lange Reisen mit wenig Schlaf können sich negativ auswirken.
0: Danke, Thomas. Wichtig also, der Begriff Absence allein sagt nicht alles über genaue Diagnose oder den individuellen Verlauf aus. Bei Musiala kennen wir halt nur das, was er selbst öffentlich gemacht hat, und demnach steht er unter neurologischer Betreuung und hat die medizinische Freigabe fürs Fußballspielen. Alles Weitere, was man da lesen kann, in diversen Gazetten, auch in der mit den 4 großen Buchstaben, ist halt dann doch nur reine Spekulation.
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0: Die Memories von Maroon 5 um gleich 6:30 Radio in am Mittwoch Feierabend. Wir alle können heute noch was für unsere Gesundheit tun, weil top aktuell. Forscher haben herausgefunden, dass regelmäßiges Treppensteigen das Sterberisiko um bis zu 24% senkt. Potzblitz ist jetzt die passende Begründung für alle Vermieter, ja, warum der Aufzug seit 3 Wochen nicht repariert wird. Der Haken an der Geschichte, nach 60 Stufen pro Tag hat man das Maximum dieses Gesundheitseffekts beim Treppensteigen eigentlich schon erreicht. Wer also aufs Empire State Building hoch will, kann nach dem 2. Stock mit gutem Gewissen auch den Aufzug nehmen. Mehr Hits, mehr Vielfalt in der kommenden halben Stunde mit Licky Lee, I Follow Rivers und Cat's Eye Gabriella bei Radio N.
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7: Die Pfaffenhofener Polizei warnt vor Telefonbetrügern, die sich als Bankmitarbeiter ausgeben. Sie rufen bei ihren Opfern an und wollen angeblich Abbuchungen stornieren. Dabei haben die Täter richtige Kontodaten. Die Polizei ermittelt, woher diese Informationen stammen könnten. Die Angerufenen geben Überweisungen frei und müssen dann feststellen, dass Geld vom Konto abgebucht wurde. Das Geschwader hat einen neuen. Oberstleutnant Johannes Durand steht künftig als Kommodore an der Spitze des taktischen Luftwaffengeschwaders 74 in Neuburg. Der 46-Jährige muss sich schnell in sein neues Amt einarbeiten, denn die Aufgaben für das nächste Jahr stehen schon weitgehend fest.
8: Wir gehen wieder auf Übungen. Wir werden 8 Monate Minimum ins Baltikum wieder gehen und dort wieder die Ostflanke verstärken. Wir werden hier zu Hause üben. Wir werden uns hier wieder unsere Verfahren weiterbringen. Also der Kalender ist jetzt schon voll und es ist, ich weiß es jetzt schon, das ist nur ein Bruchteil dessen, was uns erwartet. Aber so ist es, das sind wir so gewohnt und das ist auch unsere Stärke, das dann mit Leben zu füllen.
7: Der bisherige Kommodore Oberst Jürgen Schönhöfer wechselt ins Verteidigungsministerium nach Berlin. Gleich 2 Unfälle auf nasser Straße haben gestern die Polizei beschäftigt. Am Nachmittag geriet ein Motorradfahrer zwischen Uttenhofen und Pfaffenhofen bei einem Überholmanöver auf nasser Straße in Schleudern und stürzte. Er kam mit zahlreichen Prellungen und einem Bruch ins Krankenhaus. Unverletzt blieb eine 22-jährige Autofahrerin in Großmehring kurz vor Mitternacht. Sie fuhr vermutlich in einer Kurve zu schnell, verlor die Kontrolle über ihr Fahrzeug und landete im Straßengraben. An ihrem Audi entstand Sachschaden in Höhe von rund 30.000 Euro.
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0: Um 6:58 mit 2 aktuellen Blitzern. Das ist einmal Geimersheim, die Martin-Ludwig-Straße, 30er-Zone und Eichstätt-Weißenburger-Straße gegenüber der Tankstelle. Wir wünschen guten und sicheren Verkehr. Das Radio in Wetter heute Abend nochmal Biergarten, Balkon oder eine Runde raus. Morgen wird's dann wechselhafter. Der Freitag richtig nass und ja, was soll man sagen? Eigentlich ein Abgesang auf alles, was wir bisher an Sommer gehabt haben. Heißt im Konkreten aktuell 29 Grad in Weichering und Heppberg. Die Tiefstwerte in der kommenden Nacht zwischen 15 und 17 Grad. Das geht morgen nochmal freundlich los. Dann kommen im Tagesverlauf die ersten dickeren Wolken und allerspätestens ab Mittag und Nachmittag örtlich Schauer, lokal auch Gewitter, 22 bis 27 Grad je nach Sonnenscheindauer und der Freitag, also alles was recht ist. Nennen wir es mal ungemütlich, der Radio in Wettertrend. Mit vielen Wolken, häufig schauerartige Regenfälle, lokal auch Gewitter und das ist das Gefährliche an der Geschichte. Da kann auch Starkregen mit dabei sein bei 18 bis 23 Grad.
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0: So, und erst macht die Dürre den Mais auch bei uns in der Region kaputt und dann trampeln jetzt Foodblocker durchs Feld. Wie viel Pech kann ein Landwirt mit seiner Ernte eigentlich noch haben? Es gibt einen neuen Internet-Hype. Über den sollten wir tunlichst sprechen, weil der nimmt kuriose Züge an. Nach mehr Hits, mehr Vielfalt haben wir gleich für euch auf dem Weg nach Hause. Roxette, Spending My Time, und hier ist Ed Sheeran mit Sapphire.

0: I Follow Rivers, das ist Licky Lee Radio in um 7:15. Und muss man denn gleich alles nachmachen, was im Internet da angeblich gehypt wird? Weil wegen der anhaltenden Dürre breitet sich in Deutschland der sogenannte Maisbeulenbrand aus. Was jetzt für Laien wie eine eklige graue Beule aussieht, feiern Feinschmecker im Internet als mexikanischen Trüffel und stürmen sogar die Felder dafür.
1: Ich bitte Sie.
0: Na, vielleicht sollten die Bauern jetzt nicht nach einem staatlichen Hilfspaket rufen, sondern ihre Missernte einfach als teure Delikatesse an die Münchner Schickeria verticken. Ich weiß es nicht. Der Haken ist nämlich tatsächlich, weil der Pilz im Internet gerade als Delikatesse gefeiert wird, stürmen junge Leute aus der Großstadt in Maisfelder und zertreten die eh schon schlechte Ernte. Es ist quasi wie Pokémon Go, nur für Foodblogger. Braucht's das?
2: Nein, ganz klares Nein.
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7: Stefan Schütz. Neuwagen unter 20.000 Euro werden zur Seltenheit. Vor 5 Jahren gab es auf dem deutschen Markt noch 35 Modelle, die preislich unter dieser Schwelle lagen. Jetzt sind es noch 16, das teilte der ADAC mit. Unter diesen Modellen befindet sich demnach kein deutsches Fabrikat. Insgesamt, so der Automobilclub, seien Autos teurer geworden, auch weil die Kunden mehr Technik erwarten oder weil diese vorgeschrieben ist. Bei den deutschen Fluggesellschaften ist der durchschnittliche Kerosinverbrauch pro Passagier im vergangenen Jahr erneut gesunken. Laut Luftverkehrswirtschaft fielen auf 100 Kilometer pro Kopf 3,3 Liter Flugbenzin an. Thomas Thonfeld berichtet.
8: Im Vergleich zu 2024 ist der Pro-Kopf-Verbrauch damit so etwa um ein halbes Wasserglas gesunken. Aber im Vergleich zu 1990 hat er sich fast halbiert, weil die Fluggesellschaften immer mehr moderne Flieger anschaffen, betont der Verband. Aber die Umweltorganisation Atmosphäre kritisiert, dass der Luftverkehr insgesamt seine Klimaziele weiterhin verfehlt.
7: Graffitis an Bahnhofswänden oder zerkratzte Scheiben in Zügen. Vandalismus hat die Deutsche Bahn im vergangenen Jahr rund 34 Millionen Euro gekostet. Das teilte das Bundesverkehrsministerium mit. Im Regionalverkehr gab es dabei mehr Vandalismusschäden. Diese zu entfernen hat rund 12 Millionen Euro gekostet, mehr als 5-mal so viel wie im Fernverkehr. Seit Anfang des Jahres kümmern sich mehr als 40 mobile Handwerkerteams um die Sauberkeit an Bahnhöfen. Schwere Zeiten für die Stadt Hof. Die Regierung von Oberfranken hat den aktuellen Haushalt abgelehnt und damit die Aufnahme von Krediten in Höhe von 17,6 Millionen Euro. Die zuständige Behörde bezweifelt, dass die drittgrößte Stadt Oberfrankens die laufenden Kosten selbstständig decken kann, heißt es. Oberbürgermeister Schmalfuß sagte, er wolle sparen und die Lebensqualität der Menschen im Auge behalten.
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9: Momentan liegen uns keine größeren Störungsmeldungen vor.
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10: Wechselnd bewölkt geht's durch den Abend und die Nacht. Dazu soll es weitestgehend trocken bleiben. Die Tiefstwerte zwischen 15 und 17 Grad. Morgen, der Donnerstag, startet teilweise noch freundlich. Danach werden die Wolken dichter und regional ziehen Schauer durch. Örtlich auch mit Gewittern bei 22 bis 27 Grad. Der Radio in Wettertrend. Freitag wird ungemütlich. Viele Wolken, häufiger schauerartiger Regen. Lokal auch Gewitter mit Starkregenpotenzial und 18 bis 23 Grad.
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10: So, und ihr habt sicherlich schon von der Geschichte gehört, dieser Goldfund in Belgien in einem Gesamtwert von 9 Millionen Euro. Und auf einmal erinnern sich die Leute dort an Eigentum aus früheren Leben. Ist kein Witz, ja? Geld macht offenbar nicht nur erfinderisch, sondern auch spirituell, fast schon esoterisch. Das nimmt ungeahnte Züge an, gerade in Belgien. Und schauen wir nochmal genauer auf die Geschichte, was da passiert. Nach mehr Hits, mehr Vielfalt mit Beloved, Sweet Harmony. Und hier ist Olivia Rodrigo, hier ist Drop Dead.
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0: High Hopes von Panic at the Disco Radio in um 7:15. Die Geschichte an sich ist ja schon der Knaller gewesen. Wir haben es euch letzte Woche erzählt, was daraus jetzt aber wird. Das ist der Hammer, weil nach diesem Sensationsfund von 49 Goldbarren und mehreren tausend Münzen im Wert von rund 9 Millionen Euro im belgischen Dendermonde herrscht Goldgräberstimmung. Der Student Kobe, der entdeckte den Schatz in der Wand einer ehemaligen Brauerei. Wenn sich der wahre Besitzer des Goldschatzes nicht meldet, dann darf der 18-jährige Finder die Hälfte behalten. 5 Jahre warten muss er darauf, klingt erstmal extrem lang, aber es ist immer noch schneller, als die Kaution vom alten Vermieter zurückzubekommen in Deutschland.
1: So sieht das aus.
0: Ja, und siehe da, tatsächlich, bei der Polizei haben sich bereits mehrere Leute gemeldet, die sagen, sie haben Anspruch auf den Schatz. Darunter unter anderem ein Mann, der behauptet, dass er in einem, und jetzt wird's geil, früheren Leben das Gold dort selbst versteckt habe. Ja, und wahrscheinlich meldet sich als nächstes der Scheidungsanwalt seiner damaligen Frau aus dem früheren Leben im 19. Jahrhundert und fordert die Hälfte davon. Wow.

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4: Die Pfaffenhofener Polizei warnt vor Telefonbetrügern, die sich als Bankmitarbeiter ausgeben. Sie rufen bei ihren Opfern an und wollen angeblich Abbuchungen stornieren. Dabei haben die Täter richtige Kontodaten. Die Polizei ermittelt, woher diese Informationen stammen könnten. Die Angerufenen geben Überweisungen frei und müssen dann feststellen, dass Geld vom Konto abgebucht wurde. Das Geschwader hat einen neuen. Oberstleutnant Johannes Durand steht künftig als Kommodore an der Spitze des taktischen Luftwaffengeschwaders 74 in Neuburg. Der 46-Jährige muss sich schnell in sein neues Amt einarbeiten, denn die Aufgaben für das nächste Jahr stehen schon weitgehend fest.
5: Wir gehen wieder auf Übungen. Wir werden 8 Monate Minimum ins Baltikum wieder gehen und dort wieder die Ostflanke verstärken. Wir werden hier zu Hause üben. Wir werden uns hier wieder unsere Verfahren weiterbringen. Also der Kalender ist jetzt schon voll und das ist nur ein Bruchteil dessen, was uns erwartet. Aber so ist es, das sind wir so gewohnt und das ist auch unsere Stärke, das dann mit Leben zu füllen.
4: Der bisherige Kommodore Oberst Jürgen Schönhöfer wechselt ins Verteidigungsministerium nach Berlin. Gleich 2 Unfälle auf nasser Straße haben gestern die Polizei beschäftigt. Am Nachmittag geriet ein Motorradfahrer zwischen Uttenhofen und Pfaffenhofen bei einem Überholmanöver auf nasser Straße in Schleudern und stürzte. Er kam mit zahlreichen Prellungen und einem Bruch ins Krankenhaus. Unverletzt blieb eine 22-jährige Autofahrerin in Großmehring kurz vor Mitternacht. Sie fuhr vermutlich in einer Kurve zu schnell, verlor die Kontrolle über ihr Fahrzeug und landete im Straßengraben. An ihrem Audi entstand Sachschaden in Höhe von rund 30.000 Euro.
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7: Momentan liegen uns keine größeren Störungsmeldungen vor.
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8: So, und weil wir gerade mitten in der Reisezeit sind, schauen wir in eines unserer Lieblingsurlaubsländer, nämlich nach Italien. Da gibt's gerade Krach. Warum streiten sich dort Nonnen und Bürgermeister um ein Strandbad, ja, wo wir normalerweise unseren Bauch in die Sonne halten? Und wer hat am Ende die besseren Beziehungen nach ganz oben? Unser Thema nach Mr. Big mit The Wild World. Und hier ist Alex Warren mit dem Fever Dream.
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1: 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Shawn Mendes. Radio in. Es ist 7:45 und die Geschichte könnte auch so bei Don Camillo und Pepone spielen, weil im italienischen Küstenort Spotorno, da kämpfen gerade Nonnen gegen den Bürgermeister um die Konzession für ein Strandbad. Die Ordensgemeinschaft, die vermietet dort seit langer Zeit Liegestühle und Sonnenschirme, um damit einen Kindergarten zu finanzieren. Ja, dabei sind die Schwestern die perfekten Betreiberinnen für Strandbads. Ja, wer ohnehin um 4 Uhr morgens zum Gebet aufsteht, kann auch gleich die Liegen für die deutschen Touristen bereit machen. Wenn man jetzt sehr katholisch wäre, könnte man sagen, zum Sonnenschirm gibt es einen heiligen Liegestuhl. All-inclusive-Gäste bekommen einen Rosenkranz ums Handgelenk. Und um die Mietgebühr zu kassieren, gehen die Schwestern mit dem Klingelbeutel durch die Reihen. So ist es natürlich nicht. Aber ich stelle mir das gerade vor, an dem Nonnenstrand, da überlegt man sich wahrscheinlich als Urlauber zweimal, ob man sich mit einer Dose Bier und knappem Stringtanger in die pralle Sonne knallt. Ja, sonst muss man zur Strafe bestimmt 5 Ave Maria beten. Hallo, die Nonnen betreiben diesen Strand, um einen Kindergarten damit zu finanzieren. Also da könnte ich als Gemeinde tatsächlich mal alle Augen zudrücken.
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4: Ich bin Stefan Schütz. Hitzetage haben weitreichende Folgen. So weist die gesetzliche Unfallversicherung auf ein erhöhtes Unfallrisiko hin. Ab 30 Grad gäbe es etwa 8% mehr Arbeitsunfälle als bei Temperaturen zwischen 10 und 15 Grad. Ursula Winkler berichtet.
5: Die Zahl dieser Hitzetage hat sich seit den 1950ern etwa verdreifacht. Für jemanden auf einem Gerüst, an einer Maschine oder hinter dem Steuer könne nachlassende Konzentration schwerwiegende Folgen haben. So verzeichnen die Versicherer an Hitzetagen auch deutlich mehr Unfälle auf dem Arbeitsweg. Und allein im Jahr 2023 seien schätzungsweise 37 Millionen Arbeitsstunden durch Hitze verloren gegangen.
4: Immer mehr ausländische Berufsabschlüsse werden in Deutschland anerkannt. Im vergangenen Jahr haben die Behörden 86.600 Anträge bewilligt, knapp 10.000 mehr als im Jahr davor. Die meisten Anerkennungen kommen aus der Türkei, gefolgt von der Ukraine. Besonders stark zugelegt haben Abschlüsse aus Syrien. Am häufigsten geht es dabei um medizinische Berufe. In München laufen die Ermittlungen zum Schusswaffeneinsatz gegen einen 14-Jährigen von gestern. Der Junge aus dem Landkreis Miesbach hatte auf offener Straße mit einer Softair-Waffe hantiert und sie auf Zivilbeamte gerichtet. Daraufhin hat ein Polizist geschossen. Die Kugel hat den Jugendlichen im Oberkörper getroffen, in Lebensgefahr schwebt er nicht. Das Landeskriminalamt prüft, ob der Schusswaffeneinsatz rechtmäßig gewesen ist. Das Berlin-Institut für Bevölkerungsentwicklung fordert die Politik auf, sich besser auf die alternde Gesellschaft einzustellen. Der Grund: in etwa 13 Jahren erreichen mehr als 13 Millionen Menschen das Rentenalter von 67 Jahren. Die Forscher sagen, ihr Wissen müsse für die Berufswelt erhalten bleiben, etwa durch flexible Modelle für ältere Fachkräfte. Später brauche es dann mehr Pflegekapazitäten sowie altersgerechten Wohnraum und Infrastruktur.
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6: Hier die wichtigsten Meldungen von den Straßen bei uns in der Region. Fahrt auf der A9 München in Richtung Ingolstadt vorsichtig. Zwischen den Anschlussstellen Dreieck Holledau und Langenbruck kommt es zu Behinderungen durch erhöhtes Verkehrsaufkommen. Wir bleiben noch auf der A9 München in Richtung Ingolstadt. Auch zwischen Dreieck Holledau und Langenbruck kommt es zu Behinderungen durch erhöhtes Verkehrsaufkommen auf beiden Fahrbahnen. Bitte plant etwa 28 Minuten mehr Fahrzeit ein.
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7: Wechselnd bewölkt geht's durch den Abend und die Nacht. Dazu soll es weitestgehend trocken bleiben. Die Tiefstwerte zwischen 15 und 17 Grad. Morgen, der Donnerstag, startet teilweise noch freundlich. Danach werden die Wolken dichter und regional ziehen Schauer durch. Örtlich auch mit Gewittern bei 22 bis 27 Grad. Der Radio in Wettertrend. Freitag wird ungemütlich. Viele Wolken, häufiger schauerartiger Regen. Lokal auch Gewitter mit Starkregenpotenzial und 18 bis 23 Grad.
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1: Die Pfaffenhofener Polizei warnt vor Telefonbetrügern, die sich als Bankmitarbeiter ausgeben. Sie rufen bei ihren Opfern an und wollen angeblich Abbuchungen stornieren. Dabei haben die Täter richtige Kontodaten. Die Polizei ermittelt, woher diese Informationen stammen könnten. Die Angerufenen geben Überweisungen frei und müssen dann feststellen, dass Geld vom Konto abgebucht wurde. Das Geschwader hat einen neuen. Oberstleutnant Johannes Durand steht künftig als Kommodore an der Spitze des taktischen Luftwaffengeschwaders 74 in Neuburg. Der 46-Jährige muss sich schnell in sein neues Amt einarbeiten, denn die Aufgaben für das nächste Jahr stehen schon weitgehend fest.
2: Wir gehen wieder auf Übungen. Wir werden 8 Monate Minimum ins Baltikum wieder gehen und dort wieder die Ostflanke verstärken. Wir werden hier zu Hause üben. Wir werden uns hier wieder unsere Verfahren weiterbringen. Also der Kalender ist jetzt schon voll und das ist nur ein Bruchteil dessen, was uns erwartet. Aber so ist es, das sind wir so gewohnt und das ist auch unsere Stärke, das dann mit Leben zu füllen.
1: Der bisherige Kommodore Oberst Jürgen Schönhöfer wechselt ins Verteidigungsministerium nach Berlin. Gleich 2 Unfälle auf nasser Straße haben gestern die Polizei beschäftigt. Am Nachmittag geriet ein Motorradfahrer zwischen Uttenhofen und Pfaffenhofen bei einem Überholmanöver auf nasser Straße in Schleudern und stürzte. Er kam mit zahlreichen Prellungen und einem Bruch ins Krankenhaus. Unverletzt blieb eine 22-jährige Autofahrerin in Großmehring kurz vor Mitternacht. Sie fuhr vermutlich in einer Kurve zu schnell, verlor die Kontrolle über ihr Fahrzeug und landete im Straßengraben. An ihrem Audi entstand Sachschaden in Höhe von rund 30.000 Euro.
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4: Hier die wichtigsten Meldungen von den Straßen bei uns in der Region. Fahrt auf der A9 München in Richtung Ingolstadt vorsichtig. Zwischen den Anschlussstellen Dreieck Holledau und Langenbruck kommt es zu Behinderungen durch erhöhtes Verkehrsaufkommen. Wir bleiben noch auf der A9 München in Richtung Ingolstadt. Auch zwischen Dreieck Holledau und Langenbruck kommt es zu Behinderungen durch erhöhtes Verkehrsaufkommen auf beiden Fahrbahnen. Bitte plant etwa 28 Minuten mehr Fahrzeit ein.

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1: Ich bin Stefan Schütz. Weniger als 7 Stunden Schlaf pro Nacht. Experten zufolge ist das auch für Erwachsene zu kurz. In Deutschland trifft das aber auf 4 von 10 Menschen zu. Das zeigt eine Untersuchung des Robert-Koch-Instituts. Ursula Winkler berichtet.
2: Besonders auffällig ist die Gruppe der 45- bis 64-Jährigen. Hier schläft mehr als jeder zweite Mann weniger als die empfohlenen mindestens 7 Stunden. Die Wochenenden sind erholsamer. Hier schläft nur jede 5. Frau und jeder 4. Mann zu wenig. Die Studie zeigt Zusammenhänge mit Bluthochdruck und einem höheren Risiko für Adipositas, Diabetes, Herz-Kreislauf-Probleme oder psychische Erkrankungen.
1: In Europa nimmt die ultraviolette Strahlung weiter zu. Laut einer Studie, unter anderem vom Bundesamt für Strahlenschutz, ist die jährliche Strahlung im Schnitt um 10-20% stärker geworden. Das Bundesamt fordert nun einen besseren Schutz, beispielsweise durch mehr Schatten in Städten. UV-Strahlen gelten als Hauptursache für Hautkrebs. Mit KI-Drohnentechnik sollen künftig Waldbrände in einem sehr frühen Anfangsstadium erkannt und somit besser bekämpft werden. Im Testgebiet im Landkreis Cham wurde das System vorgestellt. Im Wald werden an Bäumen Sensoren angebracht, die Brandgase erkennen und im Ernstfall Alarm schlagen. Die Feuerwehr steuert anschließend Drohnen an die Stelle. Ein KI-Programm wertet schließlich die Bilder in Echtzeit aus. Harry Kane ist zum 2. Mal in seiner Karriere mit dem goldenen Schuh ausgezeichnet worden. Der Stürmer des Fußball-Bundesligisten FC Bayern München hat die Trophäe für Europas besten Torschützen im Vereinsmuseum der Bayern in der Allianz Arena erhalten. Kane hatte in der abgelaufenen Saison 36 Bundesliga-Tore erzielt und war damit erfolgreichster Torjäger aller europäischen Top-Ligen.
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3: Hier die wichtigsten Meldungen von den Straßen bei uns in der Region. Fahrt auf der A9 München in Richtung Ingolstadt. Vorsichtig, zwischen Dreieck Holledau und Langenbruck kommt es zu Behinderungen durch erhöhtes Verkehrsaufkommen. Wir bleiben noch auf der A9 München in Richtung Ingolstadt. Auch zwischen Dreieck Holledau und Langenbruck kommt es zu Behinderungen durch erhöhtes Verkehrsaufkommen auf beiden Fahrbahnen. Bitte plant etwa 11 Minuten mehr Fahrzeit ein.
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4: Wechselnd bewölkt geht's durch den Abend und die Nacht. Dazu soll es weitestgehend trocken bleiben. Die Tiefstwerte zwischen 15 und 17 Grad. Morgen, der Donnerstag, startet teilweise noch freundlich. Danach werden die Wolken dichter und regional ziehen Schauer durch. Örtlich auch mit Gewittern bei 22 bis 27 Grad. Der Radio N. Wettertrend. Freitag wird ungemütlich. Viele Wolken, häufiger schauerartiger Regen. Lokal auch Gewitter mit Starkregenpotenzial und 18 bis 23 Grad.
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1: Hier die wichtigsten Meldungen von den Straßen bei uns in der Region. Fahrt auf der A9 München in Richtung Ingolstadt. Vorsichtig, zwischen Dreieck Holledau und Langenbruck kommt es zu Behinderungen durch erhöhtes Verkehrsaufkommen. Wir bleiben noch auf der A9 München in Richtung Ingolstadt. Auch zwischen Dreieck Holledau und Langenbruck kommt es zu Behinderungen durch erhöhtes Verkehrsaufkommen auf beiden Fahrbahnen. Bitte plant etwa 11 Minuten mehr Fahrzeit ein.

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1: Ich bin Yves Simon. Immer mehr ausländische Berufsabschlüsse werden bei uns in Deutschland anerkannt. Im letzten Jahr haben die Behörden 86.600 Anträge bewilligt. Das sind knapp 10% mehr als im Jahr davor. Die meisten Anerkennungen kommen aus der Türkei, gefolgt von der Ukraine. Besonders stark zugelegt haben Abschlüsse aus Syrien. Am häufigsten geht es dabei um medizinische Berufe. Hitzetage ab 30 Grad erhöhen das Unfallrisiko deutlich. Ursula Winkler berichtet.
2: Die Zahl dieser Hitzetage hat sich seit den 1950ern etwa verdreifacht. Für jemanden auf einem Gerüst, an einer Maschine oder hinter dem Steuer könne nachlassende Konzentration schwerwiegende Folgen haben. So verzeichnen die Versicherer an Hitzetagen auch deutlich mehr Unfälle auf dem Arbeitsweg. Und allein im Jahr 2023 seien schätzungsweise 37 Millionen Arbeitsstunden durch Hitze verloren gegangen.
1: Neuwagen unter 20.000 Euro werden immer mehr zur Seltenheit. Vor 5 Jahren hat es auf dem deutschen Markt noch 35 Modelle gegeben, die preislich unter dieser Schwelle lagen. Jetzt sind es aber gerade mal noch 16, das hat der ADAC heute bekannt gegeben. Unter diesen Modellen befindet sich demnach kein einziges deutsches Fabrikat. Insgesamt, heißt es vom Automobilclub, sind Autos teurer geworden, auch weil die Kunden einfach immer mehr Technik erwarten oder weil diese auch vorgeschrieben ist. Der bayerische Wirtschaftsminister Aiwanger fordert ein Ende der 12-Uhr-Regel an den Tankstellen. Um diese Zeit dürfen dort die Preise ja einmalig für einen Tag angehoben werden. Der Freie Wählerchef hat jetzt gesagt, diese Regelung würde überhaupt nichts bringen und endgültig absurd wird es dann, weil Behörden kontrollieren sollen, ob sie auch eingehalten wird. Das ist die Meinung von Aiwanger. Aber auch Verbraucherschützer und Wirtschaftswissenschaftler haben sich schon gegen die 12-Uhr-Regel ausgesprochen.
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3: Hier die wichtigsten Meldungen von den Straßen bei uns in der Region. Fahrt auf der A9 Nürnberg in Richtung Ingolstadt vorsichtig. Zwischen Hilpoltstein und Greding kommt es zu Behinderungen durch erhöhtes Verkehrsaufkommen. Ebenfalls auf der A9 München in Richtung Ingolstadt kommt es zwischen Dreieck-Holledau und Langenbruck zu Behinderungen durch erhöhtes Verkehrsaufkommen.
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4: Wechselnd bewölkt geht's durch den Abend und die Nacht. Dazu soll es weitestgehend trocken bleiben. Die Tiefstwerte zwischen 15 und 17 Grad. Morgen, der Donnerstag, startet teilweise noch freundlich. Danach werden die Wolken dichter und regional ziehen Schauer durch. Örtlich auch mit Gewittern bei 22 bis 27 Grad. Der Radio in Wettertrend. Freitag wird ungemütlich. Viele Wolken, häufiger schauerartiger Regen. Lokal auch Gewitter mit Starkregenpotenzial. Und 18 bis 23 Grad.
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1: Hier die wichtigsten Meldungen von den Straßen bei uns in der Region. Fahrt auf der A9 Nürnberg in Richtung Ingolstadt vorsichtig. Zwischen Hilpoltstein und Greding kommt es zu Behinderungen durch erhöhtes Verkehrsaufkommen. Ebenfalls auf der A9 München in Richtung Ingolstadt kommt es zwischen Dreieck Holledau und Langenbruck zu Behinderungen durch erhöhtes Verkehrsaufkommen.

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1: Ich bin Yves Simon. In den deutschen Gasspeichern sind die Stände momentan ziemlich niedrig und da sehen jetzt das Bundeswirtschaftsministerium und die Bundesnetzagentur die Wirtschaft in der Pflicht. Die Füllung der deutschen Gasspeicher, die momentan nur zur Hälfte ausgelastet sind, sei sehr niedrig. Das hat jetzt eine Sprecherin des Ministeriums in Berlin eingeräumt. Sie hat die Händler dazu aufgefordert, mehr einzuspeisen. Für uns berichtet Ursula Winkler.
2: Der früher wichtigste Gaslieferant Russland ist schon mit Beginn des Ukraine-Kriegs weggebrochen und der Iran-Krieg sorgt für weitere Knappheit. Die Transporte kommen kaum durch die Straße von Hormuz und das treibt die Preise in die Höhe. Normalerweise kaufen die Händler im Sommer ein, um das Gas in der Heizperiode zu verkaufen, aber aktuell sind die Speicher nur halb voll. Im November müssten sie nach gesetzlichen Vorgaben zu 80% gefüllt sein.
1: Am Flughafen München sorgen zwei kritische Zwischenfälle an derselben Start- und Landebahn innerhalb von 2 Tagen für Fragen. Nach einem beinahe Unfall einer Boeing von Vietnam Airlines am Samstag ist jetzt gestern auch noch ein Airbus der Lufthansa zu früh aufgesetzt, zwar auf der Landebahn, aber eben doch zu bald, hat da auch die Befeuerungsanlage beschädigt. Die Bundesstelle für Flugunfalluntersuchung hat die Ermittlungen übernommen. Allerdings der Vorfall mit dem Flieger von Vietnam Airlines ist deutlich schwerwiegender einzuordnen. Das hätte auch anders ausgehen können. Der große Waldbrand im Naturschutzgebiet Hohes Venn ist nach belgischen Behördenangaben zwar eingedämmt, aber noch nicht vollständig unter Kontrolle. In Monschau in Rheinland-Pfalz, da ist die Evakuierung aufgehoben. Der Regen hat den Feuerwehrleuten geholfen. Neue Brandherde werden weiter gelöscht. Um die 3000 Hektar Natur sind den Flammen allerdings zum Opfer gefallen. Umweltorganisationen gehen davon aus, dass die Fläche Jahrzehnte braucht, bis sie sich wieder vollständig erholen kann. US-Präsident Trump hat neue Zusatzzölle von 50% auf Produkte aus Kanada gerade kurzfristig um 3 Tage ausgesetzt. In dieser Zeit soll jetzt ein Deal zum umstrittenen Ölpipeline-Projekt Keystone XL verhandelt werden. Das hatte sein Vorgänger Joe Biden gestoppt.
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3: Bei uns liegen im Herzen Bayerns momentan keine größeren Störungsmeldungen vor.
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4: Wechselnd bewölkt geht's durch den Abend und die Nacht. Dazu soll's weitestgehend trocken bleiben. Die Tiefstwerte zwischen 15 und 17 Grad. Morgen, der Donnerstag, startet teilweise noch freundlich. Danach werden die Wolken dichter und regional ziehen Schauer durch. Örtlich auch mit Gewittern bei 22 bis 27 Grad. Der Radio in Wettertrend. Freitag wird ungemütlich. Viele Wolken, häufiger schauerartiger Regen. Lokal auch Gewitter mit Starkregenpotenzial und 18 bis 23 Grad.
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1: Bei uns liegen im Herzen Bayerns momentan keine größeren Störungsmeldungen vor.
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1: Ich bin Yves Simon. Schwere Unwetter am Abend in Teilen Deutschlands. Im brandenburgischen Fürstenwalde soll es sogar einen Tornado gegeben haben. Dabei wurde ein Dach abgedeckt und Bäume sind auch noch umgestürzt. Das zeigen Bilder im Netz. Außerdem sind im Landkreis Mayen in Rheinland-Pfalz 2 Menschen durch einen umstürzenden Baum schwer verletzt worden. Auch hier sind mehrere Dächer abgedeckt und Fassaden beschädigt worden. Und im Westerwald, da ist fast die komplette Fassade einer Halle weggerissen worden. Zusätzlich ist der Strom dort großflächig ausgefallen. In Kroatien ist ein Ukrainer festgenommen worden, der auf den Anschlag auf die Ostsee-Pipeline Nord Stream 2 beteiligt gewesen sein soll. Er wird jetzt nach Deutschland überstellt, denn in ein paar Wochen soll in Hamburg ein Gerichtsprozess zu dem Fall starten. Nachdem im Münchner Stadtteil Schwabing ein 14-Jähriger von einem Polizisten in den Oberkörper geschossen und dabei schwer verletzt wurde, gibt's jetzt neue Infos zu dem Fall. Der Schüler aus dem Landkreis Miesbach hatte mit einer echt wirkenden Pistole hantiert. Es war in Wahrheit aber eine Softair-Pistole, das haben die Polizisten aber auf die Schnelle nicht gesehen. Außerdem hatte der Schüler die Beamten bedroht. Das hat die Polizei bekannt gegeben. Das Bayerische Landeskriminalamt prüft jetzt, ob der Schusswaffeneinsatz rechtmäßig war und ermittelt außerdem gegen den Jugendlichen. Die ganze Fußballwelt fühlt mit Jamal Musiala gerade. Nach 2 Zusammenbrüchen hat der FC Bayern-Spieler bekannt gegeben, er leidet unter Absenzen. Das ist eine Art epileptischer Anfall, bei dem er kurz immer das Bewusstsein verliert. Medizinjournalist und Arzt Dr. Christoph Specht glaubt, Musiala kann, wenn die Medikamente gut eingestellt sind, ganz normal weiterspielen. Aber die psychische Belastung, glaubt er, die dürfte hoch sein.
2: Wenn Sie mehrfach solche Erlebnisse haben und Sie verlieren ja das Bewusstsein in diesem Moment und hinterher sind Sie verwirrt und wissen gar nicht, wo Sie sind, dann stellen Sie fest, hoppla, ich bin nicht mehr Herr meiner selbst und das verunsichert massiv. Im Laufe der Zeit kann man sich dann daran gewöhnen, aber am Anfang ist das schon sehr stark.
1: Der FC Bayern und dessen Ehrenpräsident Uli Hoeneß haben Musiala schon die volle Unterstützung zugesichert.
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3: Bei uns liegen im Herzen Bayerns momentan keine größeren Störungsmeldungen vor.
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4: Wechselnd bewölkt geht's durch die Nacht, dazu Temperaturen zwischen 15 und 17 Grad. Der Donnerstag startet teilweise noch freundlich, danach werden die Wolken mehr und regional ziehen dann Schauer und Gewitter durch bei 22 bis 27 Grad. Der Radio in Wettertrend, der Freitag wird ungemütlich. Viele Wolken, häufig schauerartiger Regen, lokal aber auch Gewitter mit Starkregenpotenzial und nur noch 18 bis 23 Grad.
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1: Bei uns liegen im Herzen Bayerns momentan keine größeren Störungsmeldungen vor.
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1: Ich bin Yves Simon. Mit KI-gesteuerten Drohnen wollen Bayern und Tschechien gemeinsam Waldbrände in Zukunft viel früher aufspüren. Forscher haben das System jetzt in der Oberpfalz getestet. Im Neubäuer Forst bei Roding haben sie ein System aus Gassensoren an Bäumen und Drohnen mit Wärmebildkameras, die automatisch starten, um Glutnester zu lokalisieren, getestet. Ab dem Frühjahr sollen mehrere dieser Drohnen im Grenzgebiet Bayerischer Wald-Böhmerwald im Einsatz sein und die Feuerwehr entlasten. In der kroatischen Stadt Pula ist ein Mann festgenommen worden, der am Anschlag auf die Ostsee-Pipeline Nord Stream 2 beteiligt gewesen sein soll. Das Ganze auf Grundlage eines europäischen Haftbefehls. Der Profitaucher ist nach einer ersten Festnahme in Polen im letzten Jahr wieder freigekommen. Jetzt also sitzt er wieder fest und er soll jetzt nach Deutschland überstellt werden. Denn dort findet in wenigen Wochen ein Prozess gegen die vermutlichen Drahtzieher in Hamburg statt. Die Nachfrage nach Elektro-Lkw und Bussen zieht auf der ganzen Welt kräftig an. Im letzten Jahr sind gut 500.000 Fahrzeuge verkauft worden. Das ist ein sattes Plus von 86%. Vor allem China treibt das Wachstum. Dort sind inzwischen fast 30% der schweren Lastwagen voll elektrisch. Bei uns in Europa wächst vor allem der Markt für E-Busse. Für andere Fahrzeuge fehlen oft noch Ladesäulen. Der Hamburger Tennisprofi Alexander Zverev sucht kurz vor dem Start der US Open weiter nach seiner Form. Jetzt hat Zverev beim Masters-Turnier in Cincinnati das Viertelfinale verpasst. Der topgesetzte French Open-Sieger hat im Achtelfinale gegen den US-Amerikaner Tommy Paul einen Matchball vergeben und dann ging's bergab. Zverev hat in 3 Sätzen verloren. Die US Open starten schon in 10 Tagen.
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2: Hier die aktuellen Meldungen von den Straßen bei uns in der Region. Fahrt auf der A9 Nürnberg in Richtung Ingolstadt vorsichtig. Zwischen den Anschlussstellen Lenting und Ingolstadt Nord kommt es zu Behinderungen durch erhöhtes Verkehrsaufkommen.
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3: Wechselnd bewölkt geht's durch die Nacht, dazu Temperaturen zwischen 15 und 17 Grad. Der Donnerstag startet teilweise noch freundlich, danach werden die Wolken mehr und regional ziehen dann Schauer und Gewitter durch bei 22 bis 27 Grad. Der Radio N Wettertrend, der Freitag wird ungemütlich. Viele Wolken, häufig schauerartiger Regen, lokal aber auch Gewitter mit Starkregenpotenzial und nur noch 18 bis 23 Grad.

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1: Hier die aktuellen Meldungen von den Straßen bei uns in der Region. Fahrt auf der A9 Nürnberg in Richtung Ingolstadt vorsichtig. Zwischen den Anschlussstellen Lenting und Ingolstadt Nord kommt es zu Behinderungen durch erhöhtes Verkehrsaufkommen.
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